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2: Im Studio Gisa Weber. Tränen, Trauer, Fassungslosigkeit. Deutschland ist bei der Fußball-WM bereits im 16. Finale ausgeschieden. Gegen Paraguay verlor die DFB-11 nach einem 1:1 nach Verlängerung dramatischem Elfmeterschießen. Neben Paraguay hat auch Brasilien nach einem Sieg gegen Japan das Achtelfinale erreicht. Ein Sorgerechtsstreit ist offenbar der Hintergrund der tödlichen Schüsse im niedersächsischen Stade. Davon gehen die Ermittler aus. Die Lüneburger Polizeipräsidentin Katrin Schul sagt:
3: Der Täter hatte zusammen mit vielen der Opfer einen Termin über das weitere Sorgerecht seiner 3 Monate alten Tochter, die sich im Objekt zusammen mit der Kindsmutter befand, beide unverletzt.
2: 6 Menschen wurden getötet. Alle sind Erwachsene, die mit der Jugendeinrichtung, in der die Tat stattfand, in Verbindung stehen. Der mutmaßliche Täter, ein 45-jähriger Mann aus dem Raum Hannover, ist festgenommen worden. Der letzte Tag mit Tankrabatt läuft. Ab Mitternacht ist die umstrittene Entlastung an den Tankstellen Geschichte. Über einen Ersatz an Entlastungen nach dem Ende des Tankrabatts wurde lange diskutiert. Beschlossen wurde aber nichts. Einzig die 12-Uhr-Regel für Preiserhöhungen an den Tankstellen gilt noch. Die Grünen fordern nach der Hitzewelle mit Temperaturen von teilweise deutlich über 40 Grad Konsequenzen. Unter anderem sollen Krankenhäuser und Schulen mit Klimaanlagen ausgerüstet werden. Und in Städten sollen viel mehr Bäume als Schattenspender gepflanzt werden. Fraktionschefin Katharina Dröge sagt in der ARD:
4: Bäume ersetzen mehrere Klimaanlagen. Ein Baum alleine ersetzt mehrere Klimaanlagen. Bäume, Fassaden, Begrünung, Sträucher in den Städten, die würden die Luft runterkühlen für alle Menschen. Und damit auch die Menschen, die in den heißen Dachgeschosswohnungen leben müssen, die würden auch geschützt werden. Und das fordern wir von der Bundesregierung auch, hier zu handeln.
2: Malaysia verlängert die Suche nach dem seit 12 Jahren vermissten Flug MH370 um ein weiteres Jahr. Die Maschine mit 239 Menschen an Bord war auf dem Weg nach Peking von den Radarschirmen verschwunden. Es wird vermutet, dass sie irgendwo in den Indischen Ozean gestürzt ist.
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5: Mit KI-Support. Erstmal ist es oft trocken, dazu ein Mix aus ein paar Wolken und klareren Abschnitten. Nur im Südosten ziehen noch teils kräftige Gewitter durch, die später nachlassen. Aktuell liegen die Temperaturen bei 20 bis 10 Grad. Tagsüber bleibt's in vielen Ecken trocken und nur locker bewölkt. Im Südosten kann's aber nochmal krachen. Dazu maximal um 31 Grad.
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2: Im Studio Gisa Weber. Tränen, Trauer, Fassungslosigkeit. Deutschland ist bei der Fußball-WM bereits im 16. Finale ausgeschieden. Finn Riebesel-Freundlieb berichtet.
3: Drama pur in Boston und am Ende muss Deutschland nach Hause fahren. Gegen Paraguay verlor die DFB-Elf im Elfmeterschießen. Deutschland dominierte die Partie zwar über weite Strecken, große Torchancen waren allerdings Mangelware. 1:1 stand es nach Verlängerung. Im Elfmeterschießen versagten dann Havertz, Woltemade und Tah die Nerven. Jetzt steht die Aufarbeitung an. Vor allem die Frage, wie geht es weiter mit Bundestrainer Nagelsmann, steht im Raum. Das wird sich vermutlich in den kommenden Tagen klären.
2: Neben Paraguay hat auch Brasilien das Achtelfinale erreicht, nach einem 2:1 gegen Japan. Die tödlichen Schüsse im niedersächsischen Stade haben einen familiären Hintergrund. Die Polizei geht von einem Sorgerechtsstreit aus. 6 Menschen wurden getötet. Die Lüneburger Polizeipräsidentin Katrin Schuhl sagte:
4: Alle Getöteten sind Erwachsene und sind keine Menschen, die in der Einrichtung Schutz gesucht haben oder die dort in einer Jugend- und Kindereinrichtung waren, sondern es sind ausschließlich Mitarbeitende der Jugendeinrichtung, ein privater Träger oder des Jugendamtes.
2: Der mutmaßliche Haupttäter wurde festgenommen. Es handelt sich laut Polizei um einen 45-jährigen Mann aus dem Raum Hannover. Der letzte Tag mit Tankrabatt läuft. Ab Mitternacht ist die umstrittene Entlastung an den Tankstellen Geschichte. Colin Mock, sollte ich heute also am besten nochmal volltanken?
5: Ja, in Panik verfallen muss jetzt natürlich niemand, aber dass diese 17 Cent, die bisher an Steuer weggefallen sind, relativ schnell wieder draufgeschlagen werden, das ist wohl zu erwarten. Und keine Sorge, wer es heute nicht schafft, die 12-Uhr-Regel, laut der der Preis erst mittags wieder erhöht werden darf, gilt unabhängig vom Tankrabatt immer noch. Heißt, den großen Preissprung gibt's wohl erst morgen punkt 12 Uhr. Über einen Ersatz an Entlastung nach dem Ende des Tankrabatts wurde lange diskutiert, beschlossen wurde aber nichts.
2: Deutschland diskutiert, wie man sich besser gegen extreme Hitze wie am Wochenende wappnen kann. Die Grünen fordern etwa Klimaanlagen für Krankenhäuser und Schulen. Geld dafür ist doch da, sagt Bundesumweltminister Schneider. Er fordert von den Ländern und Kommunen, die Milliarden aus dem Sondervermögen einzusetzen.
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6: Mit KI-Support. Erstmal ist es oft trocken, dazu ein Mix aus ein paar Wolken und klareren Abschnitten. Nur im Südosten ziehen noch teils kräftige Gewitter durch, die später nachlassen. Aktuell liegen die Temperaturen bei 20 bis 10 Grad. Tagsüber bleibt's in vielen Ecken trocken und nur locker bewölkt. Im Südosten kann's aber nochmal krachen. Dazu maximal um 31 Grad.
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1: Im Studio Gisa Weber. Der WM-Albtraum ist perfekt. Deutschland ist bereits im 16. Finale gegen Paraguay ausgeschieden und muss nach Hause fahren. Die Entscheidung fiel erst im Elfmeterschießen. Kai Havertz wurde zum tragischen Held. Der Stürmer köpfte Deutschland erst in die Verlängerung und verschoss dann einen Elfer. Havertz sagte im ZDF:
2: Meine zweite werden zweimal reingeschissen. Letzten Turniere war nix. Einzige, was ich sagen kann, ist Entschuldigung. Wir sind natürlich auch alle enttäuscht. Wir haben uns viel vorgenommen dieses Jahr. Ja, und jetzt wieder zu enttäuschen, ist natürlich kein schönes Gefühl.
1: Neben Paraguay hat auch Brasilien das Achtelfinalticket gelöst. Japan ist auch raus. Die tödlichen Schüsse in Stade bei Hamburg haben wohl einen Sorgerechtsstreit als Hintergrund. Davon gehen die Ermittler aus. 6 Menschen wurden getötet. Alle sind Erwachsene, die mit der Jugendeinrichtung, in der die Tat stattfand, in Verbindung stehen. Der mutmaßliche Täter, ein 45-jähriger Mann aus dem Raum Hannover, soll einen Termin mit einigen von ihnen gehabt haben. Er wurde festgenommen. Niedersachsens Innenministerin Behrens sagt:
3: Ich bin mir sicher, dass diese schreckliche Tat Stade lange beschäftigen wird und sie wird auch Spuren hinterlassen, nicht nur bei denen, die betroffen sind oder einen geliebten Menschen verloren haben.
1: Der letzte Tag mit Tankrabatt läuft. Ab Mitternacht ist die umstrittene Entlastung an den Tankstellen Geschichte. Über einen Ersatz an Entlastungen nach dem Ende des Tankrabatts wurde lange diskutiert, beschlossen wurde aber nichts. Einzig die 12-Uhr-Regel für Preiserhöhungen an den Tankstellen gilt noch. Wird es die Woche der Entscheidungen? Die Bundesregierung will große Reformen auf den Weg bringen. Mittwoch müssen die Spitzen von Schwarz-Rot ans Eingemachte gehen, denn nach ihrem Koalitionsausschuss wollen sie Ergebnisse präsentieren. Beim Thema Rentenreform präsentiert sich die Bundesregierung bisher auffallend geschlossen und entschlossen. Ein anderer dicker Brocken ist die Steuerreform. Da ist der Weg zu einer Einigung wohl noch deutlich weiter. Die Obstbauern in Deutschland können sich wohl auf eine der besten Kirschernten seit Jahren freuen. Aktuell sieht es nach gut 50.000 Tonnen aus, so das Statistische Bundesamt. Das ist deutlich mehr als der langjährige Schnitt. In Baden-Württemberg werden die meisten Süßkirschen angebaut. Bei den Sauerkirschen ist es Rheinland-Pfalz.
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4: Mit KI-Support. Erstmal ist es oft trocken, dazu ein Mix aus ein paar Wolken und klareren Abschnitten. Nur im Südosten ziehen noch teils kräftige Gewitter durch, die später nachlassen. Aktuell liegen die Temperaturen bei 20 bis 10 Grad. Tagsüber bleibt's in vielen Ecken trocken und nur locker bewölkt. Im Südosten kann's aber nochmal krachen. Dazu maximal um 31 Grad.

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3: Im Studio Gisa Weber. Das war's, Deutschland muss nach Hause fahren. Die DFB-Elf ist bei der Fußball-WM gegen Paraguay ausgeschieden. 1:1 stand es nach regulärer Spielzeit und Verlängerung. Mit dem Elfmeterschießen kam dann das bittere Aus im 16. Finale. Jetzt steht die Aufarbeitung an. Vor allem die Frage, wie geht es weiter mit Julian Nagelsmann, steht im Raum. Dazu sagte der Bundestrainer im ZDF.
4: Ich bin keiner, der wegläuft. Ja, ich stehe zur Verfügung. Wenn der DFB das möchte, dann mache ich die EM28 und wenn nicht, dann müssen sie es mir sagen.
3: Ob Nagelsmann bleibt, wird sich vermutlich in den kommenden Tagen klären. Neben Paraguay steht auch Brasilien nach einem 2:1 gegen Japan im Achtelfinale. Ein Sorgerechtsstreit ist offenbar der Hintergrund der tödlichen Schüsse im niedersächsischen Stade. Davon gehen die Ermittler aus. Die Lüneburger Polizeipräsidentin Katrin Schul sagt:
5: Der Täter hatte zusammen mit vielen der Opfer einen Termin über das weitere Sorgerecht seiner 3 Monate alten Tochter, die sich im Objekt zusammen mit der Kindsmutter befand, beide unverletzt.
3: 6 Menschen wurden getötet. Alle sind Erwachsene, die mit der Jugendeinrichtung, in der die Tat stattfand, in Verbindung stehen. Der mutmaßliche Täter, ein 45-jähriger Mann aus dem Raum Hannover, ist festgenommen worden. Der letzte Tag mit Tankrabatt läuft. Ab Mitternacht ist die umstrittene Entlastung an den Tankstellen Geschichte. Colin Mock, sollte ich heute also am besten nochmal volltanken?
6: Ja, in Panik verfallen muss jetzt natürlich niemand, aber dass diese 17 Cent, die bisher an Steuer weggefallen sind, relativ schnell wieder draufgeschlagen werden, das ist wohl zu erwarten. Und keine Sorge, wer es heute nicht schafft, die 12-Uhr-Regel, laut der der Preis erst mittags wieder erhöht werden darf, gilt unabhängig vom Tankrabatt immer noch. Heißt, den großen Preissprung gibt's wohl erst morgen punkt 12 Uhr. Über einen Ersatz an Entlastung nach dem Ende des Tankrabatts wurde lange diskutiert, beschlossen wurde aber nichts.
3: Viele Klamotten und Schuhe beim Online-Händler Shein sind offenbar stark mit Chemikalien belastet. Die Deutsche Umwelthilfe hat in einer Analyse herausgefunden, dass unter anderem eine Kapuzenjacke für Jugendliche Grenzwerte zum Teil um das 12.000-fache überschreitet. Die DUH fordert Shein dazu auf, die Sachen von der Plattform zu nehmen.
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7: Mit KI-Support. Wolken und ein paar Auflockerungen sind heute Morgen schon dabei. Und gerade Richtung Westen und Süden kann es später auch mal richtig krachen mit kräftigen Gewittern, Starkregen und Hagel. Sonst bleibt's oft trocken. Am Nachmittag werden es dann ziemlich warme 21 bis 28 Grad. Morgen eher mehr Wolken und immer mal wieder Regen oder ein kurzes Gewitter. Maximal bis 30 Grad.
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2: Im Studio Imme Kasten. Der WM-Albtraum ist perfekt. Deutschland ist bereits im 16. Finale gegen Paraguay ausgeschieden und muss nach Hause fahren. Die Entscheidung fiel erst im Elfmeterschießen. Am Ende stand es da 3-4. Kai Havertz wurde zum tragischen Helden. Der Stürmer köpfte Deutschland erst in die Verlängerung und verschoss dann einen Elfer. Havertz sagt im ZDF.
3: Meine zweite werden zweimal reingeschissen. Letzten Turniere war nix. Einzige, was ich sagen kann, ist Entschuldigung. Wir sind natürlich auch alle enttäuscht. Wir haben uns viel vorgenommen dieses Jahr. Ja, und jetzt wieder zu enttäuschen, ist natürlich kein schönes Gefühl.
2: Neben Paraguay hat auch Brasilien das Achtelfinalticket gelöst. Japan ist raus. Die tödlichen Schüsse in Stade haben wohl einen Sorgerechtsstreit als Hintergrund. Davon gehen die Ermittler aus. 6 Menschen wurden getötet. Alle sind Erwachsene, die mit der Jugendeinrichtung, in der die Tat stattfand, in Verbindung stehen. Der mutmaßliche Täter, ein 45-Jähriger aus dem Raum Hannover, soll einen Termin mit einigen von ihnen gehabt haben. Er wurde festgenommen. Niedersachsens Innenministerin Behrens sagt:
4: Ich bin mir sicher, dass diese schreckliche Tat Stade lange beschäftigen wird und sie wird auch Spuren hinterlassen, nicht nur bei denen, die betroffen sind oder einen geliebten Menschen verloren haben.
2: Der letzte Tag mit Tankrabatt läuft. Ab Mitternacht ist die umstrittene Entlastung an den Tankstellen dann Geschichte. Über einen Ersatz an Entlastungen nach dem Ende des Tankrabatts wurde lange diskutiert, beschlossen wurde aber nichts. Einzig die 12-Uhr-Regel für Preiserhöhungen an den Tankstellen gilt noch. Frankreich will der Welle an Wegwerfmode den Kampf ansagen. Das Parlament hat ein Werbeverbot für Fast Fashion beschlossen. Außerdem soll es Strafzahlungen geben, wenn Marken ihre Klamotten so billig anbieten, dass sich eine Reparatur nicht lohnt. Bedenken gibt es noch, ob das Ganze mit EU-Recht vereinbar ist.
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5: Mit KI-Support. Wolken und ein paar Auflockerungen sind heute Morgen schon dabei. Und gerade Richtung Westen und Süden kann es später auch mal richtig krachen mit kräftigen Gewittern, Starkregen und Hagel. Sonst bleibt's oft trocken. Am Nachmittag werden es dann ziemlich warme 21 bis 28 Grad. Morgen eher mehr Wolken und immer mal wieder Regen oder ein kurzes Gewitter, maximal bis 30 Grad.

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0: Die Vögel, the birds and all I really want to do war der Opener meiner Sendung
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0: Ihr wisst ja, das Grauen hat einen Namen, ja, sitzt im schönen Märkisch-Oderland an zwei Mikrofonen und amüsiert sich wie Bolle auf dem Milchwagen für euch Duftemucke zu machen und hört auf den Namen Gernot. Montags bis Freitags, 6 bis 9 Uhr live und unlive von 3 Uhr in der Nacht bis 6 Uhr ran die Wiederholung vom Vortag. Zur vollen Stunde wird er in meiner Sendung immer informiert mit Nachrichten, Sport und Wetterbericht in kompakter Variante. In der 20. Sendeminute gibt es einen kleinen Beitrag. Um halb dann Wetteraussichten mit KI-Support. Fürchterlich. Einfach fürchterlich. Na gut, okay. Soll wohl so der Nabel der Zeit sein? Weiß ich nicht. Naja, vielleicht soll ich auch mal abtreten. Und der Jugend jetzt alle so überlassen, die können dann mit KI rumeiern. Alle, die will ja nicht mehr. Die wollen ja den KI-Moderator hinmachen. Ah, Gott. 10:30 gibt's den kleinen Blick auf die Geburtstagskinder des Tages. Und ansonsten musikalischerseits, seid ihr gewohnt, den Fairness-Filter bei mir in der Sendung. Immer einen deutschsprachig gesungenen, gefolgt von einem nicht deutschsprachig gesungenen Titel. Das im Wechsel, dazwischen in der Morgensendung gehört sich so die aktuelle Uhrzeit. 6 Uhr und gleich 8 Minuten. Ein paar Sekündchen fehlen noch, dann haben wir es 8 Minuten nach 6 und nach den Birds in Englisch gibt's was Deutsches. Die Zuckerpop aus der Bauchtanzgruppe, genau, der unvergessene Bill Ramsey ist zu hören. Ich freue mich, dass ihr da seid und klatsch in die Hände und sage Beifall an euch liebe Hörer. Danke fürs Einschalten.

0: Genau, Souvenirs wäre auch noch zu erwähnen, einer seiner größten erfolgreichen Hits, ne? Die Yellow Submarine von den Beatles, die hat er auch auf dem Kerbholz. Bill Ramsey und die Zuckerpuppe aus der Das Bauchtanztruppe. Ich zähle auch, Gernot, du? Naja, das geht nicht darum, wer den größten Bauch hat, darf mittanzen. Ach so, ich dachte, na gut, ansonsten würde ich sagen, kann ich das auch? Nee, nicht? Lassen wir's. 6:11 haben wir's. 7:04. Bad Boys Blues und angesagt mit Lady in Black.
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0: was schön. Bad Boys Blue. Schöne Disco-Musik am frühen Morgen vertreibt Kummer und Sorgen, pflege ich immer zu sagen. Ja, ich bin tatsächlich ein Fan der Disco-Musik, ja, der tanzbaren Rhythmen. Aber ihr wisst ja, Musik ist halt eine Geschmackssache. Der eine mag Heavy Metal, Iron Maurer und der andere findet tolle Popballaden schön. Und der nächste eben halt Disco-Musik, so wie der liebe Gernot hier. Wir haben 6 Uhr und 15 Minuten, ganz genau 6:45. Und nach Disco-Musik gibt's jetzt Musik aus der neuen deutschen Wellezeit mit Stefan Remmler, seines Zeichens Frontmann der Formation Trio. Da, da, da, ich lieb dich nicht, du liebst mich nicht. Aha, aha, aha.
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0: Der größte Erfolgssong vom Stefan Remmler von Trio. Da, da, da. 6:20 Uhr. Ganz genau 10 Minuten vor 6:30. Und na klar, jetzt gibt's den versprochenen Beitrag und anschließend Bananarama mit Cruel Summer. Na, besser kann's doch nicht, ne? Übrigens hier bei mir jetzt derzeit im Märkisch-Oderland aktuell die Temperatur 18 Grad. Das gefällt mir sehr gut. Das ist nicht mehr Tauwetter für Dicke.
1: Diese Frage haben sich bestimmt schon sehr viele Pkw-Besitzer gestellt. Wer einen Pkw besitzt und ihn im Freien parken muss, der meidet in der Regel die Bäume. Denn sie lassen allerhand fallen, was dem Auto schaden könnte. Laub, Früchte, Äste und manchmal auch Harz. Trotzdem musste ein Wohnungseigentümer nach Auskunft des Infodienstes Recht und Steuern der LBS mit seinem Stellplatz in der Nähe einer Kastanie leben. Dazu gibt's auch ein Gerichtsurteil, Landgericht Nürnberg-Fürth. Das Aktenzeichen ist die 12S6188/LBS.
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0: Die hübschen Mädels von Bananarama mit Cruel Summer hier in der Sendung der Morgen mit Gernot um 6 Uhr und 25 Minuten. 5 Minuten trennen uns noch vor der 6:30 Marke. Anton aus Tirol, Klammer auf, DJ Ötzi, ne? So hat er angefangen. Mit der Nummer hören wir uns jetzt an. Irgendwas wollte ich erzählen und lügen, aber nee, heute wird nicht gelogen. Heute wird mal artig hier sein. Was für ein Teil? Da fängt er schon mal an.
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2: Man kommt ja nicht drum rum, ne? Es bringt ja nichts. Du kannst ja aufschlagen, wo du willst. Überall siehst du diese Debatten über Freibäder, ne? Also ich bin überhaupt kein Freund von sowas. Ich gehe da auch nicht hin. Ich bin noch ein alter, echter Ossi. Und Ossis sehen vernünftig an einen Strand, wo keiner ist. Wo man seine Ruhe hat. Schön Waldsee oder irgendein Fluss. Alle Spree hier Berlin, Brandenburg. Da fließt ja die Spree durch und auch die Havel. Da gehen wir baden. Freibad, was ist denn das? Freibad ist was für Weicheier. Keine Ahnung. Aber ja. Die da gehen, ne, und dann und so, ihr wisst ja, überall liest man, was denn da alles so passiert. Ja, und zur besseren Verständigung sollen jetzt die Bademeister und die Schwimmretter da, ihr wisst schon, die werden jetzt angehalten oder man überlegt, dass die auch arabische Sprachen lernen sollen. Was? Was für ein Teil? Wie bitte? Hallo? Wer ist hier Gast? Wer ist wo zu welchem Land gekommen? Wer muss die Sprache lernen, wo man hinkommt? Irgendwas läuft hier schief in Deutschland. Wieso müssen die Deutschen ausländische Sprachen lernen, nur damit die Zugereisten verständlich werden? Damit man damit den Zugereisten in irgendeiner Form Verständigung aufmachen kann. Hallo? Die haben hier fälligst unsere deutsche Sprache zu lernen. Ansonsten, tschüss, schönen Wochenende. Dann können sie halt nicht dran teilnehmen. Gibt's auch erste Bäder tatsächlich, die sagen, wer die Badeordnung, ne, und die Gesetze dort und die Anweisung des Bademeisters nicht Folge leisten kann, weil er sie nicht versteht, ja, der kann das Bad nicht betreten. Hier. Genauso ist es und nicht anders. Herzlichen Glückwunsch. Ich hoffe, das geht auch in die letzten Köpfe rein. Ne? Wenn man irgendwo zu Besuch kommt, ja, dann benimmt man sich so, wie der Gastgeber es möchte, ne, und macht nicht wilde Sau. So sieht's aus. Ende aus, vorbei.
3: Mit KI-Support. Wolken und ein paar Auflockerungen sind heute Morgen schon dabei. Und gerade Richtung Westen und Süden kann es später auch mal richtig krachen mit kräftigen Gewittern, Starkregen und Hagel. Sonst bleibt's oft trocken. Am Nachmittag werden es dann ziemlich warme 21 bis 28 Grad. Morgen eher mehr Wolken und immer mal wieder Regen oder ein kurzes Gewitter, maximal bis 30 Grad.

Sir John, I'm still standing im Original und hier in einer, ja, Rock'n'Roll, vielleicht Rockabilly-Fassung von Dick Brave and the Backbeats. Nee, die hier ohne Backbeats, hier nur mit Dick Brave. Okay. Uhrzeit, 6 Uhr und 35 Minuten, 5 Minuten nach 6:30. Warte, ich habe noch einen Nachtrag. Das wäre ja ungefähr so, als wenn jetzt irgendjemand kommen würde und würde sagen, Gernot, du musst ab sofort die Sendung der Morgen mit Gernot auch in Arabisch moderieren. Ja. Ja, nee, ist klar. Sterbenmusik. Und auf Klo muss ich gehen, sonst wird die Hose beschmutzt. Das ist ja wohl klar. Ich werde hier Ausländer sammeln. Schon klar. Ja, ja, nee. Sonst noch Wünsche? Nichts ist. Bernd Klüber, gib mir Zeit. Hören wir uns jetzt an.

0: im Original von Smokey. Ihr wisst schon, It's Your Life. Und hier die Version mit Bernd Klüver in Deutsch. Gib mir Zeit. 6 Uhr und 39 Minuten. 9 Minuten nach 6:30 haben wir es. Jetzt wird eine Tür geöffnet. Und zwar genau die, die grün ist. The Green Door. Beziehungsweise The Green Door heißt der Song. Und der Interpret Mr. Shakin' Stevens.
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Na, gucken wir mal, wer heute Geburtstag hat. Am 30. Juni, der letzte Junitag im Jahr 2026. Heute hat Geburtstag Ralf Schumacher, ne? 51 Jahre wird er alt. Mike Tyson, der US-amerikanische Boxer, wird heute 60 Jahre alt. Guck an, wen haben wir noch hier zu sehen? Ah, guck an, hier, Stefan Zauner, ne? Der ehemalige Frontsänger der Münchner Freiheit, wird heute 74 Jahre alt. Guck einer an, ne? Des Weiteren Andy Scott, ja, von The Sweet, ja, britischer Musiker und Gitarrist von dieser Formation. Wen gibt's noch zu erwähnen? Ich guck mal. Na klar, einen dürfen wir auf keinen Fall vergessen. Der große Peter, der hätte heute auch Geburtstag gehabt. Ja? Peter Alexander, österreichischer Sänger, Schauspieler und Unterhaltungskünstler. Ist er. Absolute Perfektion war tatsächlich immer von ihm zu erwarten gewesen. Dem werden wir uns später widmen, musikalisch. Jetzt wenden wir uns musikalisch erstmal den Herrn Stefan Zauner, der heute 74 Jahre alt wird. Und er erfreut uns mit dem Titel "Ohne dich schlafe ich heute Nacht nicht ein".

Die schöne Stimme von Stefan Zauner, Geburtstagskind des Tages, die Münchner Freiheit. Ohne dich schlafe ich heute Nacht nicht ein. Er tourt ja aktuell mit seiner Frau Petra Manuela, ja, und ist auch sehr, sehr erfolgreich als Solokünstler, dann wie ihr alle wisst. Die Formation Münchner Freiheit mit Stefan Zauner gibt's nicht mehr, aber die Band selber, die Formation, die ist nicht aufgelöst, ne? Die macht weiter und singt weiter, aber ich denke mal, ohne diese Stimme hier, na ja, das ist wie bei Smokey, ne? Als Chris Norman dann ausgestiegen ist, es gibt immer noch Smokey, aber das kommt nicht mehr an den Erfolg und an die Geschichte ran, so wie damals war. Tja, nun ist es so. Macht nichts. Was hören wir jetzt Schönes? Die aktuelle Uhrzeit. 6:49, 4 Minuten nach 6:45. Ultra Fox ist angesagt mit Hymn. Bisschen was Entspanntes.

Alter Fax und Him. Schöneburger aus den 80ern mag ich, ich weiß, ihr auch. Deswegen spiele ich sie ja auch. Deswegen ist auch zu hören bei mir in der Sendung Der Morgen mit Gernot. Ihr Lieben, immer mal wieder ab und zu den Hinweis, wie ihr an diese Sendung kommt als Radiobetreiber, beziehungsweise wie, wo, was man machen kann, um diesen Kerl endlich dingfest zu machen. Also, als erstes ist sie buchbar nach wie vor auf folgenden, ja, ich sag mal, Seiten bzw. Unterstützern, Verteilern, ja, die den Stream, meinen Stream verteilen. Dann ansonsten wären es weit über 150 Sender, haben meine Sendung gebucht. Und da habe ich Helfer, ne, für unter anderem den Rody auf Radio-Clan. Ja, dort kann man gerne meine Sendung buchen, auch die Wiederholungssendung. Ne. Des Weiteren Audiosyndikat, ja, mit K, Audiosyndikat beim Patrick. Dann beim Klaas, Syndications for Radio, das Four in der Mitte als Vier geschrieben, Syndications for Radio. Und beim Andreas, bei der Plattform Radio Neumark, ja, Radio Neumark beim Andreas, die helfen mir beim Verteilen meiner Sendung und ansonsten auch bei mir persönlich, wenn ihr möchtet, ne? Das Studio-Handy hat die Telefonnummer 0170 18 16 616. 0170 18 16 616. Lieben Dank für eure Mitteilungen. Von Live-Telefonaten würde ich bis 9 Uhr gerne absehen. Ja? Danach könnt ihr mich gerne anrufen, habe ich gar kein Problem mit. Zutexten ist auch während der Sendung schon möglich. Ne? Was gibt's jetzt Schönes bis ran an die Nachrichten, Sport- und Wetterbericht? Na klar, erstmal die aktuelle Uhrzeit. 5 Minuten vor 7 haben wir es, 6.55 Uhr. Uwe Busse besingt das russische Roulette. Und dann hören wir uns zur zweiten Stunde wieder. Ich würde mich freuen, wenn ihr dabei seid. Wenn es heißt, der schon wieder. Oder so ähnlich zumindest.

0: Zeit. Es ist 7 Uhr. 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
2: Im Studio Imme Kasten. Ja, das war's. Deutschland muss nach Hause fahren. Die DFB-11 ist bei der Fußball-WM an Paraguay gescheitert. 1:1 stand es nach regulärer Spielzeit und Verlängerung. Mit dem 3:4 im Elfmeterschießen kam dann das Bittere aus im 16. Finale. Jetzt steht die Aufarbeitung an. Vor allem die Frage, wie geht es mit Julian Nagelsmann weiter, steht im Raum. Und dazu sagte der Bundestrainer im ZDF.
3: Ich bin keiner, der wegläuft. Ja, ich stehe zur Verfügung. Wenn der DFB das möchte, dann mache ich die EM28. Und wenn nicht, dann müssen sie es mir sagen.
2: Auch die Niederlande sind raus nach einer Niederlage im Elfmeterschießen gegen Marokko. Brasilien steht dank eines Sieges gegen Japan im Achtelfinale. Ein Sorgerechtsstreit ist offenbar der Hintergrund der tödlichen Schüsse in Stade. Davon gehen die Ermittler aus. Die Lüneburger Polizeipräsidentin Katrin Schul sagte:
4: Der Täter hatte zusammen mit vielen der Opfer einen Termin über das weitere Sorgerecht seiner 3 Monate alten Tochter, die sich im Objekt zusammen mit der Kindsmutter befand, beide unverletzt.
2: 6 Menschen wurden getötet. Alle sind Erwachsene, die mit der Jugendeinrichtung, in der die Tat stattfand, in Verbindung stehen. Der mutmaßliche Täter, ein 45-jähriger Mann aus dem Raum Hannover, wurde festgenommen. Der letzte Tag mit Tankrabatt läuft. Ab Mitternacht ist die umstrittene Entlastung an den Tankstellen dann Geschichte. Colin Mock, sollte ich denn heute am besten nochmal voll tanken?
5: Ja, in Panik verfallen muss jetzt natürlich niemand, aber dass diese 17 Cent, die bisher an Steuer weggefallen sind, relativ schnell wieder draufgeschlagen werden, das ist wohl zu erwarten. Und keine Sorge, wer es heute nicht schafft, die 12-Uhr-Regel, laut der der Preis erst mittags wieder erhöht werden darf, gilt unabhängig vom Tankrabatt immer noch. Heißt, den großen Preissprung gibt's wohl erst morgen Punkt 12 Uhr. Über einen Ersatz an Entlastung nach dem Ende des Tankrabatts wurde lange diskutiert, beschlossen wurde aber nichts.
2: Frankreich will der Welle an Wegwerfmode den Kampf ansagen. Das Parlament hat ein Werbeverbot für Fast Fashion beschlossen. Außerdem soll es Strafzahlungen geben, wenn Marken ihre Klamotten so billig anbieten, dass sich eine Reparatur nicht lohnt. Bedenken gibt es noch, ob das Ganze mit EU-Recht vereinbar ist.
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6: Mit KI-Support. Mit Sonne und Wolken geht's in den Morgen rein. Und es bleibt erstmal ganz ordentlich. Im Laufe des Tages wird's dann wieder etwas wilder. Vor allem im Süden mit einzelnen kräftigen Gewittern, Starkregen und Hagel. Sonst eher nur ab und zu ein Schauer. Dazu werden es bis 25 bis 30 Grad. Morgen mehr Wolken und immer mal wieder Regen, teils auch Gewitter. Maximal um 30 Grad.

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0: In dieser Sprache, die ihr eben gehört habt, lese ich am liebsten Gebrauchsanweisungen. Gernot, das war japanisch. Ohne Quark jetzt, ne? Nur die Titelzeile, die war I will follow him in Englisch. Der Rest, wie ihr eben gehört habt, war in Japanisch. Auch sowas habe ich bei mir in der Sendung
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0: Little Peggy Marsh, oder auch Peggy Marsh, ja, die hat das Ding in Japanisch aufgenommen. So sieht's Klaus. Ihr Lieben, ihr hört die Sendung Der Morgen mit Gernot, montags bis freitags, immer von 6 bis 9 Uhr live und unlive von 3 Uhr in der Nacht bis 6 Uhr ran, als Wiederholungssendung vom Vortag. Na? Da, Moment, warte, ich muss erstmal niesen. Da werden eben die Mikrofone kaputt gegangen. Nee, eure Lautsprecher, meine Mikrofone nicht, die können das ab. Aber eure Lautsprecher nicht. Ja, das muss jetzt mal beniest werden, benossen werden. Was? Gerlot? Das böse Ende mit dir. Das böse Ende hat schon angefangen. Kann nicht mehr, noch schlimmer kann es nicht mehr kommen. Ihr Lieben, zur vollen Stunde hört ihr die Nachrichten, Sport und Wetterbericht in kompakter Variante bei mir. In der 20. Sendeminute, da gibt es einen kleinen Beitrag. Um halb dann die Wetteraussichten, 10 nach halb. Gucken wir, wer Geburtstag hat. Und musikalischerseits wisst ihr ja, bei mir aktuell immer der Fairness-Filter geschaltet. Bei mir hört ihr immer einen deutschsprachig gesungenen, gefolgt von einem nicht deutschsprachig gesungenen Titel. Das immer im Wechsel. Und dazwischen die aktuelle Uhrzeit. Und wenn ihr ganz lieb seid, kriegt ihr noch einen dämlichen Spruch mit zu vom Moderator. Den braucht ihr nicht bezahlen. Der ist kostenlos und manchmal auch völlig umsonst. 7 Uhr und 8 Minuten haben wir es. 8 Minuten nach 7. Andreas Martin singt jetzt So lieb ich dich. Ich liebe euch doch alle. Wisst ihr doch.

0: Der unvergessene Andreas Martin, so lieb ich dich. Das sage ich auch jeden Morgen, wenn ich in den Spiegel gucke.
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0: 7:12, 3:15 haben wir es in der Zwischenzeit. Jetzt gibt's Hall & Oates oder auch Daryl Hall & John Oates und Private Eyes.
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0: Ich wüsste ja nicht, wie ich das jetzt übersetzen sollte, ja? Private Augen? Hä? Gibt's doch kommerzielle Augen, oder? Gernot, du bist des Englischs nicht so mächtig. Lass es lieber. Sonst lacht auch der einzige Hörer, den du hast, über dich. So? Wer ist denn das? Na, du. Ja, Daryl Hall and John Oates, Private Eyes, um 7 Uhr und 15 Minuten. Gerade noch so Viertel 8 oder auch Viertel nach 7 genannt, ja. Tony Holiday, den kennen wir durchaus alle, ja, tanze Samba mit mir, tanze Samba die ganze Nacht und sowas alles, ne? Der hat aber nicht nur diesen einen Titel auf der Pfanne, sondern etliche mehr. Den wir jetzt hören, der ist auch nicht von schlechten Eltern. Der ist zwar gemopst, aber nicht schlimm. Amanda Lear singt das Ding in Englisch, The Lady in Black, und wir hören jetzt die deutsche Antwort mit Tony Holiday. Disco Lady.
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0: Siehste, geht doch, wa? Tony Holiday, der Stimmungsmacher, die Stimmungskanone aus den Anfang der 80er, ne? Ende der 70er, Anfang der 80er, da war seine Sturm- und Drangzeit, ne? Übrigens, Tony Holiday gilt als erstes VIP-Opfer der bösen, damals schlimmen Krankheit AIDS, ne? Heute ist sie ja heilbar, das ist aber trotzdem kein Freibrief, ja? Nehmt bitte Kondome. Ja, das ist wichtig. Das rettet nämlich tatsächlich unsere Gesundheitsreform. Gernot, du hast ein Ding am Helm. Ja, das kann sein, aber ich mein's nur gut mit euch, ne? Wisst ihr Bescheid. Tony Holiday, Disco Lady, 7 Uhr und 21 Minuten, haben wir es, 9 Minuten vor 7:30. Jetzt gibt's den versprochenen Beitrag und dann Musik aus den Good Old 80s mit Annie Lennox und Dave Stewart. Zusammen ergeben sie die Eurythmics. Sweet Dreams are made of this.
1: Ein Hamster, der sich in einem Auto verkrochen hatte, hat mehrere Automechaniker 5 Tage lang zum Narren gehalten. Wie die britische Nachrichtenagentur PA am Samstag berichtete, hatte Alan Pinto aus Liverpool den Hamster als Überraschung für seinen Sohn gekauft. Als er zu Hause ankam, war der Nager jedoch ausgerissen. Daraufhin brachte Pinto seinen Mercedes am Montag in die Werkstatt und ließ alle Polster ausbauen. Doch ohne Erfolg. Um den Hamster hervorzulocken, ließen die Mechaniker über Nacht Futter zurück, das am nächsten Morgen verschwunden war. Daraufhin bauten sie die gesamte Karosserie ab. Doch noch immer ließ sich der Gesuchte nicht blicken. Ein Anruf beim Tierschutzverein führte zur Installation einer tierfreundlichen Falle mit Futter und Streu. Doch Hammy, wie der Hamster inzwischen genannt wurde, erwies sich als schlauer. Am nächsten Morgen war die Falle leer und kaputt. Hammy hatte den Mechanismus zernagt und sich dann Futter und Streu gesichert. Am Freitagmorgen schlug die Frau des Werkstattchefs schließlich vor, die Hilfe eines weiblichen Hamsters in Anspruch zu nehmen. Und siehe da, binnen Sekunden kam Hammy aus dem Fahrgestell hervor, um seine Artgenossin zu beschnüffeln. So bekam der Kunde am 5. Tag seinen Hamster zurück, zusammen mit einer Rechnung mit knapp über 3000 Euro.
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Schöne Mucke aus den Good Old 80s mit den Rhythmics und Sweet Dreams um 7 Uhr und 27 Minuten. 3 Minuten trennen uns noch vor der Halbzeit meiner kompletten Sendung, vor der 7:30 Marke. Jetzt hören wir den kürzesten Titel, den ich bei mir in der Rotation drin habe. Ja, ja, vorher war es immer irgendein Titel von Elvis, aber ist nicht mehr. Dann war noch einer von Ted Herold. Irgendwie 1,49 oder so. Jetzt hier 1,41. 1:41 nur. Ronnie and the Hot Potatoes. Tango, Baby. Ja? Kurz, kürzer, am kürzesten. 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
2: Dann ab und zu Aussetzer, Ruckler und. Und die Statistik der Hörerzahlen kann auch teilweise nicht abgerufen werden. Ne? Und mein Programm tut sich da auch ein bisschen schwer, wenn es dann Abrufe machen soll, die nicht da sind. Dann gibt's hier Fehlermeldungen ohne Ende und das ist nicht schön. Ich hoffe, die sind da bald fertig mit der Bastelage. Es geht ja schon seit 3 Wochen, wa? Würde ich sagen. Ist es schon so? Ja, 3 Wochen. Vielleicht kriegen sie es hoffentlich kriegen sie es bald in die Reihe. Ne? Ist schon sehr, sehr störend, dass dann da irgendwie zu Aussetzern und Ruckeln führt. Ja, ich habe hier jede Menge Rückmeldungen bekommen. Da würde bei mir irgendwas nicht stimmen. Da habt ihr recht. Bei mir persönlich stimmt einiges nicht. Aber an meiner Sendung, da ist alles perfekt. Glaubt mir, da ist es wirklich so. Hier ist alles tippitoppi in Ordnung. Das liegt tatsächlich an der Plattform, an der Serverplattform, die wir hier nutzen. Ne? Aber der Nico, der hat das immer hinbekommen. Wir haben ja schon das ein oder andere Mal solche Sachen mitbekommen müssen. So, was gibt's jetzt? Na klar, hier, da, bums, den Wetterbericht. Ne? Den Wetterbericht, denn wir haben es jetzt 7:58. Und dann gibt's DJ Bobo mit Everybody.
3: Mit KI-Support. Mit Sonne und Wolken geht's in den Morgen rein und es bleibt erstmal ganz ordentlich. Im Laufe des Tages wird's dann wieder etwas wilder, vor allem im Süden mit einzelnen kräftigen Gewittern, Starkregen und Hagel, sonst eher nur ab und zu ein Schauer. Dazu werden es bis 25 bis 30 Grad. Morgen mehr Wolken und immer mal wieder Regen, teils auch Gewitter, maximal um 30 Grad.

0: Geht doch, wa? Kann man doch gelten lassen. DJ Bobo und Everybody. Ganz vor kurzem, ne? Irgendwie Konzert irgendwo in Palettenland. Da haben sie da irgendwo, ja, ja, richtig, genau. Da ist er mal aufgetreten. Und richtig erfolgreich. Halle war voll, Stimmung war gut. Ich weiß das aus sehr informierten Kreisen. Guck an, 7:36 haben wir, 6 Minuten nach 7:30. Jetzt wird wieder mal eine Hommage an die Mädels, die einfach nicht wollen. Was wollen sie denn nicht? Ja, das kriegen wir jetzt musikalisch erklärt. Vom Manfred. Nee, Manfred spielt das Schlagzeug. Olaf wird uns das jetzt erklären. Die Flippers, Bye Bye Belinda. Mann, also die Mädels, du, die ziehen sich aber auch immer, du. Ich sag's euch.
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Gucken wir mal, wer heute am letzten Juni-Tag Geburtstag hat. Der 30. Juni ist heute und da hat unter anderem Geburtstag Ralf Schumacher. Ja? Der wird heute 51 Jahre alt. Dann der Boxer Mike Tyson, der wird 60 Jahre heute alt. Wen haben wir noch? Gucken wir, Stefan Zauner, ja, der ehemalige Frontsänger der Münchner Freiheit, haben wir vorige Stunde schon gehört, als musikalisches Ständchen, als Geburtstagsständchen. Dann haben wir noch, wen haben wir noch? Peter Alexander, dürfen wir nicht vergessen. Der hätte heute auch Geburtstag gehabt, ist aber im Alter von 84 Jahren 2011 von uns gegangen. Wen dürfen wir auch nicht vergessen? Sag ich euch. Andy Scott. Wer ist denn nur wieder Andy Scott? Na klar, von der genialen Glam-Rock-Formation The Sweet. Richtig, der britische Musiker und Gitarrist wird heute 77 Jahre alt. Und die dürfen jetzt ihr Ständchen alleine singen. In Form eines kleinen Medleys, ja? Das ist wirklich ein minimaler Auszug ihres Riesen-Repertoire. Was ist los mit mir? Ja, ich sag euch, zu wenig Kaffee. Einfach zu wenig Kaffee. Hier sind sie.

0: Glamrock vom Feinsten mit der Formation The Sweet und der britische oder das britische Bandmitglied Andy Scott wird heute 77 Jahre alt. Herzlichen Glückwunsch auch allen anderen, die heute Geburtstag haben, auch wenn ihr nicht 77 werdet. Ja. Schöne Nummer, ne? Ja, The Sweet habe ich sehr gerne, wisst ihr ja. Hört ihr öfter bei mir, ne? Den ein oder anderen Song. Wir haben 7 Uhr und 45 Minuten, ganz genau 7:45 oder 7:45. Oder 7:30, ach Gernot, der ist so alt, hör doch auf, mach den nicht immer. Na gut, gut, gut. Wir gucken nach Ösiland, wen haben wir da? Andy Borg und der meint, er sei ein zärtlicher Schlawiner. Wer das meint, das wird er uns jetzt akustisch darbieten.
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0: Das könnte man ja auch doppeldeutig sehen, ne? Wenn in Österreich, die Hauptstadt heißt ja Wien und die Bewohner von der Stadt heißen Wiener. Sind die da alle zärtliche Schla-Wiener?
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0: Du erzählst ganz schön viel Mist, Gernot. Ja, das stimmt. Aber nur, wenn der Tag lang ist. Andi Borg aus dem Ösiland hier um 7.50 Uhr. 10 Minuten vor 8. Jetzt gibt's eine schöne Nummer von Kincaid oder auch John Kincaid genannt. Könnte halten wie ein Dachdecker, nur nicht so hoch. Der singt den Titel Dreams are ten a penny. Auch in Deutsch, Jenny Jenny. Wir hören jetzt die englisch aufgenommene Variante.
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0: Kincaid oder John Kincaid, Dreams of Ten Penny, hier in der Sendung Der Morgen mit Gernot um 7 Uhr und 53 Minuten, 7 Minuten vor 8 haben wir es in der Zwischenzeit. Haben wir die Stunde auch für ihr geschafft? Naja, aber eine gibt's ja noch, ne? Wir hören gleich Nachrichten, Sport und Wetterbericht in kompakter Variante, wisst ihr ja. Und dann würde ich mich freuen, wenn wir also die dritte Stunde auch noch gemeinsam verbringen. Bis ran an die Nachrichten habe ich noch rausgesucht, die versunkene Stadt von Adam und Eve. Heißen die Adam und Eve? Eigentlich schon, wa? Na, eigentlich ja auch Adam und Eva. Na, warte du. Ich nehme mal die englische Variante, weil hier steht ja EVE. Also wird der da vorne in Englisch ausgesprochen. Obwohl sie Deutsch singen. Kompliziert, wa? Macht nichts. Für mich ist es auch ein bisschen komisch, muss ich sagen. Adam and Eve, dann steht hier auch noch Adam und Eve. Jetzt wird's noch komplizierter. Egal, wir ziehen uns den Titel rein. Ist nicht schlecht, klingt recht melodisch. Und dann wisst ihr ja, würde ich mich freuen, wenn ihr dranbleibt zur dritten Stunde. Bis gleich, ihr Lieben. Seid artig und schenkt mir Kaffee nach, bitte.
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0: Zeit. Es ist 8 Uhr. 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
2: Im Studio Imme Kasten. Es ist das nächste peinliche Aus bei einer Fußball-WM für Deutschland. Gegen Paraguay hat die DFB-Elf im 16. Finale mit 3:4 im Elfmeterschießen verloren. Nach 2018 und 2022 hat Deutschland damit zum dritten Mal in Folge das WM-Achtelfinale nicht erreicht. Torwart Manuel Neuer sagt im ZDF.
3: Jeder ist traurig, enttäuscht. Ja, das ist extrem bitter für uns. Aber ich glaube, dass wenn du gegen diese Mannschaft spielst, musst du doch auf mehr Torchancen kommen. Und das war dann einfach von unserer Seite zu wenig.
2: Paraguay steht damit überraschend im Achtelfinale. Weiter sind auch Marokko nach einem Sieg im Elfmeterschießen gegen die Niederlande sowie Brasilien nach einem Erfolg gegen Japan. Die tödlichen Schüsse in Stade haben einen familiären Hintergrund. Die Polizei geht von einem Sorgerechtsstreit aus. Ein 45-Jähriger aus dem Raum Hannover soll gestern 6 Menschen erschossen haben. Er wurde festgenommen. Die Lüneburger Polizeipräsidentin Katrin Schul sagte:
4: Alle Getöteten sind Erwachsene und sind keine Menschen, die in der Einrichtung Schutz gesucht haben oder die dort in einer Jugend- und Kindereinrichtung waren, sondern es sind ausschließlich Mitarbeitende der Jugendeinrichtung, ein privater Träger oder des Jugendamtes.
2: Der letzte Tag mit Tankrabatt läuft. Ab Mitternacht ist die umstrittene Entlastung an den Tankstellen dann Geschichte. Über einen Ersatz an Entlastungen nach dem Ende des Tankrabatts wurde lange diskutiert, beschlossen wurde aber nichts. Einzig die 12-Uhr-Regel für Preiserhöhungen an den Tankstellen gilt noch. Steigt die Zahl der extremistischen Straftaten in Deutschland weiter? Eine Antwort darauf gibt der neue Verfassungsschutzbericht. Der wird heute unter anderem von Bundesinnenminister Alexander Dobrindt vorgestellt. 2024 hatte es einen neuen Höchststand gegeben.
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5: Mit KI-Support. Mit Sonne und Wolken geht's in den Morgen rein. Und es bleibt erstmal ganz ordentlich. Im Laufe des Tages wird's dann wieder etwas wilder. Vor allem im Süden mit einzelnen kräftigen Gewittern, Starkregen und Hagel. Sonst eher nur ab und zu ein Schauer. Dazu werden es bis 25 bis 30 Grad. Morgen mehr Wolken und immer mal wieder Regen, teils auch Gewitter, maximal um 30 Grad.

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0: Habt ihr das schon mal gehört? Nee, wa? Noch nie, ne? Nicht schlecht. Kann man also tatsächlich auch mal in Schwedisch hören, ne? Sif Malmkvist war das übrigens. Marmor, Stein und Eisen bricht in der schwedischen Variante. Kannst du mal sehen, ne? Der eine oder andere wird das erste Mal jetzt gehört haben. Herzlich willkommen, ihr Lieben, zur dritten und letzten Stunde meiner Sendung
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0: Da ist er wieder, der Unhold des Tages. Heute ist der 30. Juni 2026. Ihr hört die Sendung Der Morgen mit Gernot, die es montags bis freitags live gibt von 6 bis 9 und unlive von 3 Uhr in der Nacht bis 6 Uhr ran, immer als Wiederholungssendung vom Vortag. Die Sendestunde befülle ich zum Anfang mit Nachrichten, Sport und Wetterbericht. In der 20. Sendeminute gibt es einen kleinen Beitrag. Um halb dann die ausführlichen Wetterdaten vom Kurt. Ja, Kurt aus Berlin-Tegel, seines Zeichens auf Froschschenkel-Kurt. Ja, ja. Strammewal, der Mann, ja, Europas schönste Schenkel und Waden. Unser Wetterfrosch Kurt aus Berlin-Tegel. 10 nach halb, da hören wir dann mal, wer Geburtstag hat heute. Musikalischerseits, der stete Wechsel, ihr wisst schon, Fairness-Filter nenne ich das, gibt es immer einen deutschsprachig gesungenen, gefolgt von einem nicht deutschsprachig gesungenen Titel, das immer im Wechsel, dazwischen, na klar, die aktuelle Uhrzeit. 8 Uhr und 8 Minuten, 8 Minuten nach 8, denn wir haben so ein schönes deutsches Kulturgut und da brauchen die Interpreten und Künstler ja noch irgendwo eine Plattform, ne? Und wenn du so durchzeppst durch die verschiedenen Sender, nur die Inselaffensprache. Nein, nein, nein, nein, nein, nicht mit dem Commander. Hier nicht. Hier biete ich euch, also den deutschen Künstlern, den deutschsprachig singenden Künstlern, auch eine Plattform. Somit können sie auch mal in Deutsch was loswerden. Jetzt zum Beispiel gibt's das. Genauso vom Sir Cliff Richard. Der kann nicht nur Englisch, der kann auch Deutsch. Ein Sonntag mit Marie. Hören wir uns an von ihm. Ich überlege gerade, hat er das Ding auch in einer anderen Sprache eingenommen? Na klar, eingenommen hört sich gut an. Genau, Musiktitel einnehmen. Achtung, Tablette, Mund auf, Augen zu. The day I meet Maine. Ja, okay. Kann mich gar nicht so entsinnen. Also an die englische Version ja, aber dass die so heißt, das war jetzt ein bisschen für mich verwirrend leicht. Wir hören das Ding sowieso in Deutsch und dann ist gut. Ein Sonntag mit Marie. Schön, dass ihr da seid. Prost, Kaffee. Ach, ihr wollt wissen, wer die Quasselstrippe ist? Na, das ist ja gar kein Problem. Ich stelle mich vor und dann singt der Sir.
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0: Sir Cliff Richard war das Sonntag, ein Sonntag mit Marie. Ihr Lieben, was lese ich hier gerade? Ihr wisst ja, da per Sport, ich bin nicht unbedingt die Sportskanone, aber egal, meldungsmäßig bin ich trotzdem zugange und auch relativ aktuell. Mein sehr geschätzter Kollege von dem Sender mit den drei Buchstaben hinten, der 1, der hat hier gerade was gepostet, ja, ihr wisst ja, so WhatsApp-Gruppe, ne, der Rick, schön Dienstag früh, wünsche ich dir, danke, mein lieber Rick, was macht der, schreibt der, pass auf, jetzt geht's los, Achtung, ha. Auch wenn das Ausscheiden schmerzt, was für ein Spiel, ja, mit eurem Einsatz und Teamgeist bei dieser WM habt ihr unser Land begeistert, wir sind stolz auf euch. Ratet mal, wer das geschrieben hat. Nee, nicht Rick. Nein. Rick ist ja nicht so realitätsfremd. Dieser Typ, der das geschrieben hat, der ist sowas von realitätsfremd. Der hat keine Ahnung von seinen Bürgern. Er hat keine Ahnung von Politik. Und von Sport hat er auch keine Ahnung. Mann. Ich sag was. Das ist der Typ da zwischen Februar und April. Eine Pfeife ist das. Vielleicht könnte der tatsächlich beim Sport anfangen. Beim Schiedsrichter als Pfeife? Gernot. Hausdurchsuchung. Morgen um 6 zieh dir Bademantel an. Das ist mir so Latte. Das ist mir sowas von egal. Das stört mich überhaupt nicht. Der Mann ist in allen Dingen völlig inkompetent. Absolut null. Ne echter, pass auf, Achtung, jetzt geht's. Ich bezeichne ihn als Idiot. Ach, Gernot, jetzt ist Hausdurchsuchung. Nein, guckt bitte bei Wikipedia nach. Guckt nach, schreibt rein, Idiot, Wikipedia. Das, was dort erklärt wird, das ist dieser Typ, sage ich ins Gesicht und auch vor Gericht aus. Er ist ein Idiot, kann man sagen, und da wirst du nicht für verklagt. Einfach bei Wikipedia nachgucken, da steht, was ein Idiot ist, und dieser Typ ist es. Fakt, brauchen wir nicht mehr diskutieren. Howard Carpendale, let me take you in my arms again.
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0: Wir kennen den eigentlich, na klar, von Mr. Neil Diamond, ne, mit der schönen, rauen Reibeisenstimme. Ich weiß. Aber diesmal eben halt mit Howard Carpendale. Habt ihr gar nicht gewusst, wa, dass er das Ding auch eingesungen hatte. Hat er, wie eben gehört. 8:17 haben wir's, 2 Minuten nach 8:45. Uwe singt nochmal einen Schluck Leon Song, den hatte ich in der ersten Stunde auch drin. Ist aber nicht so schlimm, kann man machen, darf man so ja pro Stunde einmal den gleichen Interpreten spielen. Naja, und der ist doch halt so schön, oder? Einfach Sehnsucht singt er. Guck an.
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0: Der 1000-Saßer Uwe Busse hat auch mehr als 1000 Titel auf dem Kerbholz. In der Zwischenzeit schreibt für viele, viele seiner Mitstreiter die Musik, unter anderem für die Flippers, für Roland Kaiser, selbst für Mireille Mathieu, auch für Roger Whittaker hat er den einen oder anderen Song geschrieben. Er ist schon eine echte Kanone. Einfach Sehnsucht. 8 Uhr und 21 Minuten in der Zwischenzeit, 9 Minuten vor 8:30. Wir hören jetzt den Beitrag, den versprochenen, und dann gibt's The Lovin' Spoonful und Summer in the City.
1: Gedanken an Sex sollen nach einer neuen Studie gegen Schmerzen helfen. Je wilder, detailreicher und plastischer die Fantasien, umso größer sei die schmerzlindernde Wirkung, berichtete das Hamburger Magazin Mansfield am Montag. Zu diesem Ergebnis sei eine Untersuchung des Johns Hopkins Universität in Baltimore gekommen. Studienleiter Peter States erklärte dem Blatt, Schmerz wird vom Thalamus im Gehirn gesteuert, genau so wie sexuelle Fantasien. Ein starker positiver Reiz führt dazu, dass einem der Schmerz nicht so schlimm erscheint. Sexuelle Erregung dämpfe das Schmerzempfinden besonders effektiv.
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0: Schöne Mucke aus längst vergangenen Zeiten mit The Lovin' Spoonful und Summer in the City um 8:25 Uhr, genau 5 Minuten vor 8:30 haben wir's. Jetzt gibt's noch einen schnuckeligen Song aus dem Bereich deutschen Schlager und zwar mit Roland Kaiser, Flieg mit mir zu den Sternen und dann wenden wir uns den aktuellen Wetterdaten zu.
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Ich muss mal schnell gucken. War das so? War das nicht so? Warte mal, ich guck mal. Also bei dem Titel weiß ich es nicht hundertprozentig, aber Gigi Anderson hat eben auch viele Titel geschrieben. Ich glaube, der gehört da dazu hier, dieser. Naja, egal. Flieg mit mir zu den Sternen. 8:30 haben wir es gleich. In wenigen Sekunden ist es 8:30. Jetzt die aktuellen Wetterdaten.

Ein paar Verbrauchertipps, die schließen sich wie immer an. Und dann gibt's Steve Allen und Letter for My Heart. Na siehste, eine Leiter zu meinem Herzen. Gernot, das ist nicht richtig. Ich weiß, aber tötet sich.

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1: Grad und sonnig, Saarbrücken 22 Grad bewölkt, in Schwerin 19 Grad sonnig, Stuttgart 23 Grad auflockernde Bewölkung und Wiesbaden wie immer zum Schluss 22 Grad und stark bewölkt. Und warte mal, der Kurt hat sich hier so viel Mühe gegeben, das wird man ja jetzt, das werde ich ihm mal, warte mal, ich mache mal das hier größer, ich bin ja noch nicht mehr der Jüngste, ihr wisst schon, wa? Warte du, du wirst aber größer hier, also nee, doch, jetzt aber, jetzt. Also, Kurt, du hast das zusammengeschrieben, ist denn doof, größer zu machen hier. Du musst es extra machen, den Text, der da drunter ist. Jetzt muss ich mal eine Lesebrille aufsetzen, wegen dem Kurt. Der Kurt ist also, nee, den kriegen wir nicht mehr groß. Er ist halt eben bloß ein Frosch, wa? So, ich versuch's nochmal, erneut hier, das hier größer zu machen. Jetzt hat er das oberste mit zusammengemacht, anstatt er das zweimal schickt. Nee. Okay, Gernot hat die Lesebrille. Zack, aufgesetzt, live is live. So, pass auf, jetzt geht's los. Kurt, bitte, nächste Mal getrennt, ne, die Daten, dankeschön. Heute ist das Wetter in Deutschland wechselhaft. In vielen Regionen gibt es eine Mischung aus Sonne und Wolken. Vor allem am Nachmittag und Abend können sich Schauer und teils kräftige Gewitter entwickeln. Besonders im Süden und Osten besteht lokale Unwettergefahr. Das heißt lokale Unwettergefahr. Kurt, KI ist Dreck, war schon immer so. So, mit Starkregen, Hagel und stürmischen Böen. Die Höchsttemperaturen liegen je nach der Region zwischen etwa 21 und 32 Grad. So, das war hier mit KI zusammengemacht und Gernot hatte gesprochen. Und jetzt hört er beides in KI nochmal. Ich kann nur Kopfschütteln. So, Kurt, du weißt Bescheid. Trennen, sonst kann ich das nicht vorlesen. Danke trotzdem für die Zuarbeit.
2: 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Mit Sonne und Wolken geht's in den Morgen rein und es bleibt erstmal ganz ordentlich. Im Laufe des Tages wird's dann wieder etwas wilder, vor allem im Süden mit einzelnen kräftigen Gewittern, Starkregen und Hagel, sonst eher nur ab und zu ein Schauer. Dazu werden es bis 25 bis 30 Grad. Morgen mehr Wolken und immer mal wieder Regen, teils auch Gewitter, maximal um 30 Grad.

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0: Steve Allen und Letter from My Heart. Ja, Brief von mein Herz, ich weiß, aber es hört sich schöner an. Letter ist doch wie Leiter, oder? Nicht? Na gut, lassen wir's. Die Nummer hat, glaube ich, Otto auch schon mal von sich gegeben. Here is a letter for you. Hier ist eine Leiter für sie. Ich kann mich entsinnen. Ja, ja. Mit Einbruch und so, irgendwas ging damit. Ja, ja, da. Irgendwelche Diebe und so. Okay. Bank Robbery, genau, Bank Robbery hat er gesagt. Und dann war das so ein schöner Witzchen. So, okay, lange Rede, kurzer Sinn, Uhrzeit, 8 Uhr und 37 Minuten, 7 Minuten nach 8:30. Jetzt gibt's Musik aus der guten alten DDR, ja? DDR, Deutsche Demokratische Republik. Da stand das Deutsche auch noch für Deutsche, da waren es sogar noch Deutsche. Und das Demokratische ist damals mehr Demokratie gewesen wie jetzt. Gernot, dich werden sie erschlagen. Alle links-grün Versifften werden dich eines Tages erschlagen. Denn da werde ich wahrscheinlich den Märtyrer-Tod sterben. Ist mir egal. Was gesagt werden muss, muss gesagt werden. Also definitiv war die DDR damals demokratischer, wie das, was jetzt ja gerade ist. Okay, trotzdem, was wollte ich sagen und lügen? Richtig, wir hören Musik aus der ehemaligen DDR. Andreas Holm gibt sich die Ehre. Wie gesagt, nicht verwandt und verschwägert mit Michael Holm. Und er singt Varadero. Ach, was schön.
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0: Das war schon, ne? Kurzer, ja, deutscher Schlager, damals haben wir so ein bisschen hin und her geschüttelt, den Köpflein, und haben gesagt, um Gottes Willen, Konsummusik. Hat meine Mutter immer gesagt, Konsummusik. Ja, abgeleitet von HO und Konsum, ne? Ja. Aber heute muss ich echt sagen, ich mag das ganz gerne, ne? Der Andreas Holm ist tatsächlich immer noch auf der einen oder anderen Bühne zu sehen, ne? Der Urköpenicker, Urgestein aus Berlin-Köpenick. Ja, und wenn er da auftritt, er hat's drauf, ne? Also singen kann er, das muss man ihm lassen. So ist es. Ob er ihn mag oder nicht, ist eine andere Sache. Ihr wisst ja, Musik ist eine Geschmackssache. Jetzt hören wir noch einen kurzen, bevor wir uns die Geburtstagskinder des Tages angucken. Roger Miller singt den England Swing um 8 Uhr und 42 Minuten. 3 Minuten vor 9:15.
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Ja, wollte ich noch sagen, ne? Dass das Roger Miller war, aber dann kam schon, zack, der Sampler, der war etwas schneller, wie meine Ansage. Okay, Roger Miller und England Swing, hatten wir gehört davor. Jetzt gucken wir mal, wer heute hier Geburtstag hat. Heute am 30. Juni, der letzte Juni-Tag, ne? Sonnig geht auch zu Ende, hier scheint auf jeden Fall die Sonne. Und bei wem nicht, macht nichts. Ihr habt doch Sonne im Herzen, Hammer, ne? Die Sonne von oben braucht man nicht immer unbedingt. So, jetzt los, hier, was, wie, wo, was, los, wir lesen mal vor, wir gucken mal. Geht los. Ich hatte angefangen mit Ralf Schumacher, genau, den erwähnen wir jetzt nämlich auch. 51 Jahre wird er heute. Des Weiteren Mike Tyson, ja, der legendäre US-amerikanische Boxer, wird heute 60 Jahre. Ja, gut genährt, ist der ab und zu Ohren. Gernot, weiter. Ja, Stefan Zauner haben wir in der ersten Stunde schon richtig musikalisch erwähnen dürfen und können, wird heute 74 Jahre alt, ihr wisst, der Frontsänger von der berühmten Münchner Freiheit. Des Weiteren, vorige Stunde hatte ich erwähnt, auch musikalischerseits, der britische Musiker und Gitarrist von der Formation The Sweet, Andy Scott, wird heute 77 Jahre alt. Genau, Glam Rock Forever. Ach, was schön. Wen dürfen wir auch nicht vergessen? Richtig, den hier. Diesen Herrn spiele ich ja sehr, sehr oft, weil ich mag ihn. Er ist ein echter Star in seinem Leben gewesen, ne? Showtalent und Rampensau ohne Ende, ne? Im positiven Sinne, ne? Sau ist nicht immer unbedingt schlecht, sondern manchmal auch gut gemeint, ne? An der Stelle, er hat's echt drauf, Unterhaltungskunst pur zu liefern. Schauspieler, Musiker, Showstar, Show ohne Ende. Das war sein Leben. Die Rede ist von Peter Alexander, ne? Der österreichische Sänger, Schauspieler und Unterhaltungskünstler hätte heute Geburtstag gehabt. Er wird das Geburtstagsständchen singen. Wir kennen das. Alle können laut mitsingen. Aus der Feder von Vater Abraham. Ihr wisst schon, Lied der Schlümpfe, ne? Dieser Typ hat ihm den Titel, den wir jetzt hören, auf den Leib geschrieben. Und wer da nicht textsicher ist, der hat keine Ahnung vom deutschen Kulturgut. Es geht die kleine Kneipe. Und es wird laut mitgesungen. Ich will euch bis hierher hören.

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0: tatsächlich aus der Feder von Vater Abraham. Ihr wisst schon, da liegt der Schlümpfe. Der hat ihm das Ding geschrieben. Peter Alexander, die kleine Kneipe. Das Ding ist doch tatsächlich in Niederländisch, fällt mir gerade ein. Ich glaube, das hat sogar Vater Abraham gesungen. Wenn ich euch demnächst mal vorstellen, kümmere ich mich drum. Dann hören wir das Ding auch mal in Niederländisch. Und warum auch nicht, ne? Ihr Lieben, wir haben es erstmal sagen, ne? Das war das Geburtstagskind des Tages heute, der Peter Alexander. 8:51 haben wir es, 9:09. La Boucher und Sweet Dreams hören wir jetzt.
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0: La Boucher und Sweet Dreams um 8 Uhr und 56 Minuten, 4 Minuten vor 9. Ich darf mich dann jetzt verabschieden, wünsche euch einen tollen Dienstag. Wir hören uns Mittwoch früh morgen ab 6 Uhr wieder, wenn es heißt Der Morgen mit Gernot. Peter Beil macht das Schlusslicht mit Hello, Mary Lou und alle, die traurig sind und ein bisschen weinen wegen der deutschen Geschichte da. Ihr wisst schon, ja, ich sag euch, woran es lag. Weil wir nicht mit der deutschen Fahne wehen durften. Hat uns ja verboten. Ihr wisst schon, ne? Dürfen wir ja nicht mehr machen. Ne? Daran lag es hundertprozentig.
1: Dieser Typ mit seiner Moderation macht mich noch völlig wahnsinnig.
0: Diener nach links, Diener nach rechts. Tschüss, tschüss, ihr Lieben. Macht's Schmugge. Euer Gernot aus dem wunderschönen, sonnendurchfluteten Märkisch-Oderland. Und wenn's Petrus nicht macht, dann bin ich definitiv Sonnen durchflutet. So soll's sein. Und ich hab das größte Ding an der Waffel. Ja, das stimmt.
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2: Im Studio Imme Kasten. Der WM-Albtraum ist perfekt. Deutschland ist bereits im 16. Finale gegen Paraguay ausgeschieden und muss nach Hause fahren. Die Entscheidung fiel erst im Elfmeterschießen. Am Ende stand es 3-4. Kai Havertz wurde zum tragischen Helden. Der Stürmer köpfte Deutschland erst in die Verlängerung und verschoss dann einen Elfer. Havertz sagte im ZDF.
3: Meine zweite werden zweimal reingeschissen. Letzten Turniere war nix. Einzige, was ich sagen kann, ist Entschuldigung. Wir sind natürlich auch alle enttäuscht. Wir haben uns viel vorgenommen dieses Jahr. Ja, und jetzt wieder zu enttäuschen, ist natürlich kein schönes Gefühl.
2: Weiter ist dagegen Marokko nach einem Sieg im Elfmeterschießen gegen die Niederlande und Brasilien hat gegen Japan das Achtelfinalticket gelöst. Die tödlichen Schüsse in Stade haben einen familiären Hintergrund. Die Polizei geht von einem Sorgerechtsstreit aus. Ein 45-Jähriger aus dem Raum Hannover soll gestern 6 Menschen erschossen haben. Er wurde festgenommen. Die Lüneburger Polizeipräsidentin Katrin Schul sagte:
4: Alle Getöteten sind Erwachsene und sind keine Menschen, die in der Einrichtung Schutz gesucht haben oder die dort in einer Jugend- und Kindereinrichtung waren, sondern es sind ausschließlich Mitarbeitende der Jugendeinrichtung, ein privater Träger oder des Jugendamtes.
2: Der Tankrabatt läuft heute aus. Ab Mitternacht gilt die umstrittene Entlastung nicht mehr. Der große Preissprung kommt wohl aber erst morgen Mittag. Einen Ersatz für den Tankrabatt gibt es bislang noch nicht. Nur die 12-Uhr-Regel für Preiserhöhungen an den Tankstellen gilt weiter. Frankreich will der Welle an Wegwerfmode den Kampf ansagen. Das Parlament hat ein Werbeverbot für Fast Fashion beschlossen. Außerdem soll es Strafzahlungen geben, wenn Marken ihre Klamotten so billig anbieten, dass sich eine Reparatur nicht lohnt. Bedenken gibt es noch, ob das Ganze mit EU-Recht vereinbar ist.
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5: Mit KI-Support. Wolkig ist es gerade in vielen Ecken und ab und zu kann auch mal ein Schauer runterkommen. Später sind dann in vielen Regionen auch kräftige Gewitter drin. Dazu wird's ordentlich warm, meist 25 bis 30 Grad, in manchen Gegenden sogar bis 32. Morgen dann mehr Wolken und immer mal Regen oder ein kurzes Gewitter, maximal so um 30 Grad.

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2: Im Studio Imme Kasten. Nach der WM-Blamage diskutiert Deutschland nun, wie es weitergeht. Im Fokus steht logischerweise Bundestrainer Julian Nagelsmann. Die Einzelheiten dazu von Fabian Hoffmann.
3: Der Coach selbst sagt nach dem Elfmeter aus im 16. Finale gegen Paraguay: Ich stehe bereit, wenn man das möchte, und wenn man mich nicht möchte, muss man mir das sagen. Nagelsmanns Vertrag läuft eigentlich noch bis 2028, aber der DFB wird sich sicherlich genau überlegen, ob das alles noch so passt. Übrigens ist man im Rest der Welt genauso schockiert über das Aus wie wir hier. In England heißt es, der größte Schock dieser WM bisher. In Spanien wird getitelt, von Deutschland ist nichts mehr übrig, nicht einmal im Elfmeterschießen. Und die Amerikaner meinen, Deutschland ist keine Supermacht im Fußball mehr.
2: Die tödlichen Schüsse in Stade haben wohl einen Sorgerechtsstreit als Hintergrund. Davon gehen die Ermittler aus. 6 Menschen wurden getötet. Alle sind Erwachsene, die mit der Jugendeinrichtung, in der die Tat stattfand, in Verbindung stehen. Der mutmaßliche Täter, ein 45-Jähriger aus dem Raum Hannover, soll einen Termin mit einigen von ihnen gehabt haben. Er wurde festgenommen. Niedersachsens Innenministerin Behrens sagt:
4: Ich bin mir sicher, dass diese schreckliche Tat Stade lange beschäftigen wird, und sie wird auch Spuren hinterlassen, nicht nur bei denen, die betroffen sind oder einen geliebten Menschen verloren haben.
2: Der letzte Tag mit Tankrabatt läuft. Ab Mitternacht ist die umstrittene Entlastung an den Tankstellen dann Geschichte. Über einen Ersatz an Entlastungen nach dem Ende des Tankrabatts wurde lange diskutiert, beschlossen wurde aber nichts. Einzig die 12-Uhr-Regel für Preiserhöhungen an den Tankstellen gilt noch. Steigt die Zahl der extremistischen Straftaten in Deutschland weiter? Eine Antwort darauf gibt der neue Verfassungsschutzbericht. Der wird heute unter anderem von Bundesinnenminister Alexander Dobrindt vorgestellt. 2024 hatte es einen neuen Höchststand gegeben.
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5: Mit KI-Support. Wolkig ist es gerade in vielen Ecken und ab und zu kann auch mal ein Schauer runterkommen. Später sind dann in vielen Regionen auch kräftige Gewitter drin. Dazu wird's ordentlich warm, meist 25 bis 30 Grad, in manchen Gegenden sogar bis 32. Morgen dann mehr Wolken und immer mal Regen oder ein kurzes Gewitter, maximal so um 30 Grad.
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1: Im Studio Imme Kasten. Nach der WM-Blamage diskutiert Deutschland nun, wie es weitergeht. Im Fokus steht logischerweise Bundestrainer Julian Nagelsmann. Die Einzelheiten dazu von Fabian Hoffmann.
2: Der Coach selbst sagt nach dem Elfmeter aus im 16. Finale gegen Paraguay: Ich stehe bereit, wenn man das möchte, und wenn man mich nicht möchte, muss man mir das sagen. Nagelsmanns Vertrag läuft eigentlich noch bis 2028, aber der DFB wird sich sicherlich genau überlegen, ob das alles noch so passt. Übrigens ist man im Rest der Welt genauso schockiert über das Aus wie wir hier. In England heißt es, der größte Schock dieser WM bisher. In Spanien wird getitelt: Von Deutschland ist nichts mehr übrig, nicht einmal im Elfmeterschießen. Und die Amerikaner meinen, Deutschland ist keine Supermacht im Fußball mehr.
1: Nach den tödlichen Schüssen in Stade ist die Bestürzung groß. Niedersachsens Innenministerin Behrens ist sich sicher, dass die schreckliche Tat Stade noch lange beschäftigen wird. Wohl wegen eines Sorgerechtsstreits soll ein Mann gestern 6 Mitarbeiter von Jugendhilfe und Jugendamt erschossen haben. Rechtsextremismus bleibt in Deutschland die größte Gefahr für die Demokratie. Das zeigt der neue Verfassungsschutzbericht. Im vergangenen Jahr wurden knapp 60.000 extremistisch motivierte Straftaten insgesamt gezählt. Rund 2/3 kamen dabei von rechts. Nach 2 Monaten ist jetzt Schluss mit dem Tankrabatt. Die umstrittene Entlastung endet um Mitternacht. 2 Monate lang hatte die Bundesregierung die Spritsteuer gesenkt. Die Mineralölkonzerne haben aber längst nicht die kompletten 17 Cent weitergegeben. Die nächste Preiserhöhung vor dem Auslaufen steht heute wieder um 12 Uhr mittags an. Thomas Müther vom ADAC sagte bei NTV:
3: In den vergangenen Tagen ist es da immer so um 20, 25 Cent pro Liter erst einmal hochgegangen. Und es besteht die Gefahr, dass da heute noch ein paar Cent draufkommen, weil um Mitternacht, wenn der Tankrabatt endet, da dürfen die Konzerne ihren Preis nicht erhöhen. Deswegen kann es sein, dass sie sich heute Mittag schon einen kleinen Puffer aufbauen.
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4: Mit KI-Support. Wolkig ist es gerade an vielen Ecken und ab und zu kann auch mal ein Schauer oder ein Gewitter runterkommen. Am ehesten im Westen und rüber Richtung Lausitz. Später gibt's dann mehr Wolken, zwischendurch aber auch Sonne, und die Höchstwerte liegen meist bei 25 bis 30 Grad. Morgen zieht das Gewitterzeug nach Osten ab, danach wird's freundlicher bei maximal bis 28 Grad.
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1: Im Studio Imme Kasten. Enttäuschend, dramatisch, fassungslos. Das sind nur ein paar Reaktionen auf das frühe Aus der deutschen Nationalmannschaft bei der Fußball-WM. Und Fabian Hoffmann, jetzt geht's natürlich um die Aufarbeitung, oder?
2: Ja, und nach dem 16-Finalaus gegen Paraguay wird Bundestrainer Nagelsmann jetzt logischerweise im Fokus stehen. Er hat einen Rücktritt erstmal ausgeschlossen und auch DFB-Sportdirektor Völler hat ihm den Rücken gestärkt. Ob Nagelsmann aber noch genug Argumente hat, sei es sportlich oder etwa auch kommunikativ, fraglich. Übrigens, während die DFB-Elf auch von Bundeskanzler Merz getröstet wird, herrscht in Paraguay nicht nur Partystimmung, da ist heute sogar spontan nationaler Feiertag. Staatspräsident Peña schreibt in Großbuchstaben bei X, Paraguay gibt niemals auf. Feiertag, verdammt nochmal.
1: Der Schock sitzt weiter tief nach den tödlichen Schüssen in Stade. Bundespräsident Steinmeier zeigte sich tief erschüttert über das Ausmaß der Gewalt in einem Raum, der Schutz geben soll. Ein 45-Jähriger soll gestern in einer Jugendhilfeeinrichtung 6 Mitarbeiter von Jugendhilfe und Jugendamt erschossen haben. Auslöser war wohl ein Sorgerechtsstreit. Niedersachsens Innenministerin Daniela Behrens.
3: Ich bin mir sicher, dass diese schreckliche Tat Stade lange beschäftigen wird und sie wird auch Spuren hinterlassen. Nicht nur bei denen, die betroffen sind oder einen geliebten Menschen verloren haben.
1: Rechtsextremismus bleibt in Deutschland die größte Gefahr für die Demokratie. Das zeigt der neue Verfassungsschutzbericht. Im vergangenen Jahr wurden knapp 60.000 extremistisch motivierte Straftaten insgesamt gezählt. Rund 2/3 kamen dabei von rechts. Aber auch die Bedrohung durch Spionage, Sabotage und Co. durch ausländische Nachrichtendienste bleibt hoch. Bundesinnenminister Alexander Dobrindt sagt:
4: Deutschland steht unter Druck. Die Gegner unserer freiheitlich-demokratischen Grundordnung, sie kommen von außen und von innen. Sie agieren analog und digital. Sie handeln sichtbar und verborgen. Wir stehen im Fadenkreis hybrider Bedrohungen.
1: Der Tankrabatt läuft heute aus. Ab Mitternacht gilt die umstrittene Entlastung nicht mehr. Der große Preissprung kommt wohl aber erst morgen Mittag. Einen Ersatz für den Tankrabatt gibt es bislang noch nicht. Nur die 12-Uhr-Regel für Preiserhöhungen an den Tankstellen gilt weiter.
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5: Mit KI-Support. Wolkig ist es gerade an vielen Ecken und ab und zu kann auch mal ein Schauer oder ein Gewitter runterkommen. Am ehesten im Westen und rüber Richtung Lausitz. Später gibt's dann mehr Wolken, zwischendurch aber auch Sonne und die Höchstwerte liegen meist bei 25 bis 30 Grad. Morgen zieht das Gewitterzeug nach Osten ab, danach wird's freundlicher bei maximal bis 28 Grad.
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1: Im Studio Immekasten. Enttäuschend, dramatisch, fassungslos. Das sind nur ein paar Reaktionen auf das frühe Aus der deutschen Nationalmannschaft bei der Fußball-WM. Und Fabian Hoffmann, jetzt geht's natürlich um die Aufarbeitung, oder?
2: Ja, und nach dem 16-Finalaus gegen Paraguay wird Bundestrainer Nagelsmann jetzt logischerweise im Fokus stehen. Er hat einen Rücktritt erstmal ausgeschlossen und auch DFB-Sportdirektor Völler hat ihm den Rücken gestärkt. Ob Nagelsmann aber noch genug Argumente hat, sei es sportlich oder etwa auch kommunikativ, fraglich. Übrigens, während die DFB-Elf auch von Bundeskanzler Merz getröstet wird, herrscht in Paraguay nicht nur Partystimmung, da ist heute sogar spontan nationaler Feiertag. Staatspräsident Peña schreibt in Großbuchstaben bei X, Paraguay gibt niemals auf. Feiertag, verdammt nochmal.
1: Nach 2 Monaten ist Schluss mit dem Tankrabatt. Die umstrittene Entlastung endet um Mitternacht. Für Mai und Juni hatte die Bundesregierung die Spritsteuer gesenkt. Die Mineralölkonzerne haben aber längst nicht die kompletten 17 Cent weitergegeben. Einen Ersatz für den Tankrabatt gibt es bislang noch nicht. Menno Gebhardt vom ADAC sagt uns.
3: Wir fordern natürlich eine Entlastung auch weiterhin für die Verbraucher. Und wenn das eben nicht über einen Tankrabatt möglich ist, muss die Regierung auf jeden Fall schauen, dass die Energiepreise gesenkt werden, um hier zumindest eine Entlastung für den Verbraucher zu gewährleisten.
1: Rechtsextremismus bleibt in Deutschland die größte Gefahr für die Demokratie. Das zeigt der neue Verfassungsschutzbericht. Im vergangenen Jahr wurden knapp 60.000 extremistisch motivierte Straftaten insgesamt gezählt. Rund 2 Drittel kamen dabei von rechts. Aber auch die Bedrohung durch Spionage, Sabotage und Co. durch ausländische Nachrichtendienste bleibt hoch. Bundesinnenminister Alexander Dobrindt sagt:
4: Deutschland steht unter Druck. Die Gegner unserer freiheitlich-demokratischen Grundordnung, sie kommen von außen und von innen. Sie agieren analog und digital. Sie handeln sichtbar und verborgen. Wir stehen im Fadenkreis hybrider Bedrohungen.
1: Frankreich will der Welle an Wegwerfmode den Kampf ansagen. Das Parlament hat ein Werbeverbot für Fast Fashion beschlossen. Außerdem soll es Strafzahlungen geben, wenn Marken ihre Klamotten so billig anbieten, dass sich eine Reparatur nicht lohnt. Bedenken gibt es noch, ob das Ganze mit EU-Recht vereinbar ist.
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5: Mit KI-Support. Sonnig ist es vielerorts gerade noch, aber im Lauf des Nachmittags schieben sich mehr Wolken rein und ab und zu knallt auch mal ein kräftiges Gewitter durch, vor allem Richtung Lausitz. Dazu wird's sommerlich warm, die Höchstwerte liegen meist zwischen 25 und 30 Grad. Morgen erst viele Wolken mit Regen und Gewittern, später freundlicher, maximal bis 28 Grad.
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1: Im Studio Holger Dilk. Rechtsextremismus bleibt in Deutschland die größte Gefahr für unsere Demokratie. Das zeigt der neue Verfassungsschutzbericht. Vergangenes Jahr wurden knapp 60.000 extremistisch motivierte Straftaten gezählt. Rund zwei Drittel kamen dabei von rechts. Auch die Bedrohung durch Spionage, Sabotage und Co. durch ausländische Nachrichtendienste bleibt hoch. Bundesinnenminister Alexander Dobrindt.
2: Deutschland steht unter Druck. Die Gegner unserer freiheitlich-demokratischen Grundordnung, sie kommen von außen und von innen. Sie agieren analog und digital. Sie handeln sichtbar und verborgen. Wir stehen im Fadenkreis hybrider Bedrohungen.
1: Nach den wieder aufgeflammten Kämpfen am Golf wollen die USA und der Iran die Lage offenbar beruhigen. Vertreter beider Länder reisen in den kommenden Tagen nach Katar. Direkte Verhandlungen sind erst einmal nicht geplant, heißt es aus Teheran. US-Präsident Trump hatte behauptet, es gebe heute weitere Gespräche über ein Abkommen. Der Schock sitzt weiter tief nach den tödlichen Schüssen in Stade bei Hamburg. Bundespräsident Steinmeier zeigte sich tief erschüttert über das Ausmaß der Gewalt in einem Raum, der Schutz geben soll. Ein 45-Jähriger soll gestern in einer Jugendhilfeeinrichtung 6 Mitarbeitende von Jugendhilfe und Jugendamt erschossen haben. Auslöser war wohl ein Sorgerechtsstreit. Niedersachsens Innenministerin Daniela Behrens.
3: Ich bin mir sicher, dass diese schreckliche Tat Stade lange beschäftigen wird und sie wird auch Spuren hinterlassen, nicht nur bei denen, die betroffen sind oder einen geliebten Menschen verloren haben.
1: Frankreich will der Welle an Wegwerfmode den Kampf ansagen. Das Parlament hat ein Werbeverbot für Fast Fashion beschlossen. Außerdem soll es Strafzahlungen geben, wenn Marken ihre Klamotten so billig anbieten, dass sich eine Reparatur nicht lohnt. Bedenken gibt es noch, ob das Ganze mit EU-Recht vereinbar ist. Weiter mit Nagelsmann oder Neuanfang mit Klopp. Die Trainerdiskussion nimmt nach dem frühen Fußball-WM-Aus Fahrt auf. Nagelsmann hat einen Rücktritt erst einmal ausgeschlossen, im Gegensatz zu Manuel Neuer. Der 40-Jährige hat nebenbei in einem Interview nach dem Spiel bestätigt, dass es sein letztes Länderspiel war.
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4: Mit KI-Support. Sonnig ist es vielerorts gerade noch, aber im Lauf des Nachmittags schieben sich mehr Wolken rein und ab und zu knallt auch mal ein kräftiges Gewitter durch, vor allem Richtung Lausitz. Dazu wird's sommerlich warm, die Höchstwerte liegen meist zwischen 25 und 30 Grad. Morgen erst viele Wolken mit Regen und Gewittern, später freundlicher, maximal bis 28 Grad.

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1: Im Studio Holger Dilk. Wie geht's weiter bei der deutschen Fußballnationalmannschaft? Vor allem die Diskussion um den Bundestrainer geht nach dem frühen WM-Aus jetzt richtig los. Julian Nagelsmann hat einen Rücktritt erst einmal ausgeschlossen. Viele Fans wünschen sich aber einen Wechsel und nennen Jürgen Klopp als Wunschnachfolger. Der ist bei der WM gerade als Experte für Magenta TV im Einsatz und will erstmal etwas Fahrt aus der Debatte nehmen.
2: Ich verstehe das, dass wenn über einen Bundestrainer gesprochen wird, dass dann in irgendeiner Form mein Name genannt wird. Aber es ist nicht der Moment, um darüber wirklich zu sprechen. Und es geht nicht immer nur darum, wer könnte das dann leiten, sondern so viele Dinge müssen, glaube ich, angeschoben werden.
1: Der Schock sitzt weiter tief nach den tödlichen Schüssen in Stade bei Hamburg. Bundespräsident Steinmeier zeigte sich tief erschüttert. Ein 45-Jähriger soll gestern in einer Jugendeinrichtung 6 Mitarbeiter von Jugendhilfe und Jugendamt erschossen haben. Auslöser war wohl ein Sorgerechtsstreit. Schluss mit absurden Preisen für Veranstaltungstickets. Bundesjustizministerin Hubig hat erste Maßnahmen gegen Ticketwucher genannt. Jana Klonikowski, was plant sie denn?
3: Hubig sitzt gerade an einem Gesetzentwurf und will da an mehreren Stellen ansetzen. Zum Beispiel sagte sie dem Portal web.de, wir brauchen eine Preisobergrenze. Die soll verhindern, dass Tickets mit fetten Aufschlägen weiterverkauft werden. Da sollen auch die Wiederverkaufsplattformen in die Pflicht genommen werden. Freiwilligkeit hatte bisher ja wenig gebracht. Hubig ist wichtig, wer sein Ticket fair weiterverkaufen will, etwa weil er oder sie dann doch nicht zu dem Konzert oder so gehen kann, soll das auch weiter dürfen.
1: Rechtsextremismus bleibt in Deutschland die größte Gefahr für unsere Demokratie. Das zeigt jetzt auch der neue Verfassungsschutzbericht. Vergangenes Jahr wurden knapp 60.000 extremistisch motivierte Straftaten gezählt. Rund 2 Drittel kamen dabei von rechts. Der letzte Tag mit Tankrabatt läuft. Ab Mitternacht ist die umstrittene Entlastung an den Tankstellen Geschichte. Über einen Ersatz an Entlastung nach dem Ende des Tankrabatts wurde lange diskutiert. Beschlossen wurde nichts. Einzig die 12-Uhr-Regel für Preiserhöhungen an den Tankstellen gilt noch.
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4: Mit KI-Support. Sonne und Wolken wechseln sich heute Nachmittag ab und ab und zu kann auch mal ein Schauer oder ein Gewitter runterkommen, vor allem Richtung Lausitz. Die Temperaturen liegen gerade meist zwischen 20 und 32 Grad. Am Abend bleibt's weiter warm und teils noch gewittrig. Morgen zieht erst noch Regen und Gewitter durch, später lockert's auf mit maximal bis 28 Grad.

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1: Im Studio Holger Dilk. Deutschland steht unter Druck durch Angriffe von innen und außen. Das hat Bundesinnenminister Dobrindt gesagt, als er den neuen Verfassungsschutzbericht vorgestellt hat. Mehr von Tom Husse.
2: Bei Angriffen von außen geht die größte Bedrohung aktuell von Russland aus, so Dobrindt. Da geht es vor allem um Sabotage und Spionage. Von innen bleibt der Rechtsextremismus die größte Gefahr für unsere Demokratie. Aus dem Bereich kamen erneut die meisten politisch motivierten Straftaten. Außerdem zeigt der Verfassungsschutzbericht, dass sich immer mehr junge Menschen radikalisieren. Da spielen das Internet und soziale Medien eine große Rolle.
1: Nach den tödlichen Schüssen in Stade ist die Bestürzung groß. Niedersachsens Innenministerin Behrens ist sich sicher, dass die schreckliche Tat Stade noch lange beschäftigen wird. Wohl wegen eines Sorgerechtsstreits soll ein Mann gestern 6 Mitarbeiter von Jugendhilfe und Jugendamt erschossen haben. Schluss mit Wucherpreisen bei Tickets für Konzerte oder andere Events. Bundesjustizministerin Hubich arbeitet aktuell an einem Gesetz dagegen. Geplant ist eine Preisobergrenze beim Weiterverkauf, sagte sie dem Portal web.de. So soll Schluss sein mit fetten Aufschlägen. Auch die Wiederverkaufsplattformen sollen stärker in die Pflicht genommen werden. Wer sein Ticket fair weiterverkaufen will, weil er oder sie beispielsweise doch nicht zum Konzert kann, soll das aber weiter dürfen. Die Inflation schwächt sich weiter ab. Laut Statistischem Bundesamt liegt die Teuerungsrate im Juni voraussichtlich bei 2,3%, nach 2,6% im Mai und 2,9% im April. Hauptgrund für den Rückgang sind die gesunkenen Ölpreise. Frankreich will der Welle an Wegwerfmode den Kampf ansagen. Das Parlament hat ein Werbeverbot für Fast Fashion beschlossen. Außerdem soll es Strafzahlungen geben, wenn Marken ihre Klamotten so billig anbieten, dass sich eine Reparatur nicht lohnt. Bedenken gibt es noch, ob das Ganze mit EU-Recht vereinbar ist. Nach der WM-Blamage diskutiert Deutschland, wie es nun weitergeht. Im Fokus steht natürlich Bundestrainer Julian Nagelsmann. Er selbst sagte nach dem 16. Final aus gegen Paraguay: "Ich stehe bereit, wenn man das möchte, und wenn man mich nicht möchte, muss man mir das sagen." Nagelsmanns Vertrag läuft eigentlich noch bis 2028.
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3: Mit KI-Support. Sonne und Wolken wechseln sich heute Nachmittag ab und ab und zu kann auch mal ein Schauer oder ein Gewitter runterkommen, vor allem Richtung Lausitz. Die Temperaturen liegen gerade meist zwischen 20 und 32 Grad, am Abend bleibt's weiter warm und teils noch gewittrig. Morgen zieht erst noch Regen und Gewitter durch, später lockert's auf mit maximal bis 28 Grad.

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1: Im Studio Holger Dilk. Rechtsextremismus bleibt in Deutschland die größte Gefahr für unsere Demokratie. Das zeigt der neue Verfassungsschutzbericht. Vergangenes Jahr wurden knapp 60.000 extremistisch motivierte Straftaten gezählt. Rund zwei Drittel kamen dabei von rechts. Auch die Bedrohung durch Spionage, Sabotage und Co. durch ausländische Nachrichtendienste bleibt hoch. Bundesinnenminister Alexander Dobrindt.
2: Deutschland steht unter Druck. Die Gegner unserer freiheitlich-demokratischen Grundordnung, sie kommen von außen und von innen. Sie agieren analog und digital. Sie handeln sichtbar und verborgen. Wir stehen im Fadenkreis hybrider Bedrohungen.
1: Nach den tödlichen Schüssen in Stade laufen die Ermittlungen weiter auf Hochtouren. Die Polizei sucht auch Fotos und Videos von der Tat. Ein 45-Jähriger soll gestern in einer Jugendhilfeeinrichtung 6 Menschen erschossen haben. Hintergrund ist vermutlich ein Sorgerechtsstreit. Schluss mit absurden Preisen für Veranstaltungstickets. Bundesjustizministerin Hubig hat erste Maßnahmen gegen Ticketwucher genannt. Jana Klonikowski, was plant sie denn?
3: Hubig sitzt gerade an einem Gesetzentwurf und will da an mehreren Stellen ansetzen. Zum Beispiel sagte sie dem Portal web.de, wir brauchen eine Preisobergrenze. Die soll verhindern, dass Tickets mit fetten Aufschlägen weiterverkauft werden. Da sollen auch die Wiederverkaufsplattformen in die Pflicht genommen werden. Freiwilligkeit hatte bisher ja wenig gebracht. Hubig ist wichtig, wer sein Ticket fair weiterverkaufen will, etwa weil er oder sie dann doch nicht zu dem Konzert oder so gehen kann, soll das auch weiter dürfen.
1: Vor allem niedrigere Energiepreise lassen die Inflation weiter sinken. Im Juni lag die Rate laut Statistischem Bundesamt voraussichtlich bei 2,3%. Im April waren es noch 2,9%. Der Deutschen Bahn droht auf den Fernverkehrsstrecken in Deutschland mehr Konkurrenz. Die Bundesnetzagentur hat entschieden, dass etwa dem italienischen Konkurrenten Italo Platz gemacht werden muss. Die Italiener wollen ab 2028 unter anderem Verbindungen zwischen München und Berlin anbieten. Weiter mit Nagelsmann oder Neuanfang mit Klopp. Die Trainerdiskussion nimmt nach dem frühen Fußball-WM aus Fahrt auf. Nagelsmann hat einen Rücktritt erst einmal ausgeschlossen, im Gegensatz zu Manuel Neuer. Der 40-Jährige hat nebenbei in einem Interview nach dem Spiel bestätigt, dass es sein letztes Länderspiel war.
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4: Mit KI-Support. Sonne ist gerade oft noch mit dabei, aber es ziehen auch mehr Wolken rein und ab und zu kann es mal regnen oder kurz gewittern, vor allem rund um Oberfranken und die Lausitz. Dazu ist es sommerlich warm mit aktuell meist 25 bis 30 Grad. Morgen dann mehr Wolken und immer wieder Schauer und Gewitter, im Südwesten am ehesten trocken, maximal bis 28 Grad.

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1: Im Studio Holger Dilk. Deutschland steht unter Druck durch Angriffe von innen und außen. Das hat Bundesinnenminister Dobrindt gesagt, als er den neuen Verfassungsschutzbericht vorgestellt hat. Mehr von Tom Husse.
2: Bei Angriffen von außen geht die größte Bedrohung aktuell von Russland aus, so Dobrindt. Da geht es vor allem um Sabotage und Spionage. Von innen bleibt der Rechtsextremismus die größte Gefahr für unsere Demokratie. Aus dem Bereich kamen erneut die meisten politisch motivierten Straftaten. Außerdem zeigt der Verfassungsschutzbericht, dass sich immer mehr junge Menschen radikalisieren. Da spielen das Internet und soziale Medien eine große Rolle.
1: Nach den tödlichen Schüssen in Stade laufen die Ermittlungen weiter auf Hochtouren. Die Polizei sucht auch Fotos und Videos von der Tat. Ein 45-Jähriger soll gestern in einer Jugendhilfeeinrichtung 6 Menschen erschossen haben. Hintergrund ist vermutlich ein Sorgerechtsstreit. Krachende Niederlage für Donald Trump vor dem obersten Gericht in den USA. Der Supreme Court hat eine Anordnung des US-Präsidenten zur Staatsbürgerschaft gekippt. Nach Trumps Willen sollten Kinder, die in den USA geboren werden, nicht mehr automatisch die US-Staatsbürgerschaft bekommen. Das verstößt gegen die Verfassung, sagen die Richter. Sie hatten schon im Februar die meisten von Trumps Zöllen wieder einkassiert. Die Inflation schwächt sich weiter ab. Laut Statistischem Bundesamt liegt die Teuerungsrate im Juni voraussichtlich bei 2,3%, nach 2,6% im Mai und 2,9% im April. Hauptgrund für den Rückgang sind die gesunkenen Ölpreise. Bundesjustizministerin Hubich arbeitet aktuell an einem Gesetz gegen Ticketwucher. Dem Portal web.de hat sie jetzt erste Maßnahmen genannt. Es geht ihr beispielsweise um eine Preisobergrenze. Die soll verhindern, dass Tickets mit fetten Aufschlägen weiterverkauft werden. Wie weiter nach dem WM-Aus gegen Paraguay? Das fragt sich ganz Fußball-Deutschland. Bundestrainer Nagelsmann hat einen Rücktritt erstmal ausgeschlossen und auch DFB-Sportdirektor Völler hat ihm den Rücken gestärkt. Ob Nagelsmann aber noch genug Argumente hat, ist durchaus fraglich.
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3: Mit KI-Support. Sonne und Wolken wechseln sich heute Abend ab und ab und zu kommt auch mal ein Schauer runter. Dazu sind vereinzelt kräftige Gewitter möglich, vor allem Richtung Lausitz. In der Nacht wird's weiter wechselhaft mit mehr Schauern und Gewittern. Später liegen die Tiefstwerte zwischen 19 und 12 Grad. Morgen dann wieder Sonne und Wolken, erst noch öfter nass, später lockert's auf. Maximal werden's bis zu 28 Grad.

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3: Im Studio Holger Dilk. Rechtsextremismus bleibt in Deutschland die größte Gefahr für unsere Demokratie. Das zeigt der neue Verfassungsschutzbericht. Vergangenes Jahr wurden knapp 60.000 extremistisch motivierte Straftaten gezählt. Rund 2/3 kamen dabei von rechts. Auch die Bedrohung durch Spionage, Sabotage und Co. durch ausländische Nachrichtendienste bleibt hoch. Bundesinnenminister Alexander Dobrindt.
4: Deutschland steht unter Druck. Die Gegner unserer freiheitlich-demokratischen Grundordnung, sie kommen von außen und von innen. Sie agieren analog und digital. Sie handeln sichtbar und verborgen. Wir stehen im Fadenkreis hybrider Bedrohungen.
3: US-Präsident Trump hat vor dem obersten Gericht der USA die nächste Schlappe kassiert. Nach Trumps Willen sollten Kinder, die in den USA geboren werden, nicht mehr automatisch die US-Staatsbürgerschaft bekommen. Geht so nicht, sagen die Richter, genau wie zuvor bei den meisten von Trumps Zöllen. Einen Tag vor dem Ende des Tankrabatts haben die Spritpreise heute Mittag bereits spürbar angezogen. Die Tankstellen wollen sich damit einen Puffer verschaffen, heißt es beim ADAC. Mit dem Blick auf die kommenden Tage sagt uns Menno Gebhardt vom ADAC Hansa.
5: Dass wir direkt einen Anstieg auf über 2 Euro sehen, sehen wir tatsächlich aktuell noch nicht. Also gerade beim Diesel ist es gut möglich, dass der unter 2 Euro bleibt. Beim Benzin muss man ein bisschen schauen, aber er sollte entweder kurz unterhalb der 2-Euro-Grenze kratzen, aber nicht deutlich drüber gehen.
3: Auch wenn Deutschland raus ist, die Fußball-WM geht natürlich weiter und heute Abend stehen die nächsten 16-Finals an. Norwegen trifft auf die Elfenbeinküste und Frankreich muss gegen Schweden ran. In der Nacht steht dann noch die Partie Mexiko gegen Ecuador auf dem Programm. Über die Zukunft von Bundestrainer Julian Nagelsmann wird in den kommenden Tagen entschieden. DFB-Präsident Neuendorf hat eine gründliche Analyse angekündigt und das frühe WM aus einen Tiefschlag genannt. Die meisten Fans und Experten fordern einen Neustart ohne Nagelsmann.
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6: Mit KI-Support. Sonne und Wolken wechseln sich heute Abend ab und ab und zu kommt auch mal ein Schauer runter. Dazu sind vereinzelt kräftige Gewitter möglich, vor allem Richtung Lausitz. In der Nacht wird's weiter wechselhaft mit mehr Schauern und Gewittern. Später liegen die Tiefstwerte zwischen 19 und 12 Grad. Morgen dann wieder Sonne und Wolken, erst noch öfter nass, später lockert's auf. Maximal werden's bis zu 28 Grad.

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1: Im Studio Holger Dilk. Rechtsextremismus bleibt in Deutschland die größte Gefahr für unsere Demokratie. Das zeigt der neue Verfassungsschutzbericht. Vergangenes Jahr wurden knapp 60.000 extremistisch motivierte Straftaten gezählt. Rund 2/3 kamen dabei von rechts. Auch die Bedrohung durch Spionage, Sabotage und Co. durch ausländische Nachrichtendienste bleibt hoch. Bundesinnenminister Alexander Dobrindt.
2: Deutschland steht unter Druck. Die Gegner unserer freiheitlich-demokratischen Grundordnung, sie kommen von außen und von innen. Sie agieren analog und digital. Sie handeln sichtbar und verborgen. Wir stehen im Fadenkreis hybrider Bedrohungen.
1: Die Inflation schwächt sich weiter ab. Laut Statistischem Bundesamt liegt die Teuerungsrate im Juni voraussichtlich bei 2,3%, nach 2,6% im Mai und 2,9% im April. Hauptgrund für den Rückgang sind die gesunkenen Ölpreise. US-Präsident Trump hat vor dem obersten Gericht der USA die nächste Schlappe kassiert. Nach Trumps Willen sollten Kinder, die in den USA geboren werden, nicht mehr automatisch die US-Staatsbürgerschaft bekommen. Geht so nicht, sagen die Richter, genau wie zuvor bei den meisten von Trumps Zöllen. Frankreich will der Welle an Wegwerfmode den Kampf ansagen. Das Parlament hat ein Werbeverbot für Fast Fashion beschlossen. Außerdem soll es Strafzahlungen geben, wenn Marken ihre Klamotten so billig anbieten, dass sich eine Reparatur nicht lohnt. Bedenken gibt es noch, ob das Ganze mit EU-Recht vereinbar ist. Katerstimmung in Fußball-Deutschland und nach dem frühen und enttäuschenden WM-Aus nimmt die Trainerdiskussion Fahrt auf. Julian Nagelsmann schließt einen Rücktritt bisher aus und was sagt der DFB, Jana Klonikowski?
3: Tja, er will sich noch Zeit lassen. DFB-Präsident Bernd Neuendorf kündigt in einem schriftlichen Statement eine umfassende Analyse in den nächsten Tagen an. Er spricht auch von einem Tiefschlag, nachdem man nicht zur Tagesordnung übergehen kann. Als möglicher Nagelsmann-Nachfolger wird ja immer wieder Jürgen Klopp genannt. Der hält sich da aber erstmal noch bedeckt. Die Heimreise tritt das DFB-Team übrigens nicht gemeinsam, sondern in kleineren Gruppen an.
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4: Mit KI-Support. Sonne und Wolken wechseln sich heute Abend ab und ab und zu kommt auch mal ein Schauer runter. Dazu sind vereinzelt kräftige Gewitter möglich, vor allem Richtung Lausitz. In der Nacht wird's weiter wechselhaft mit mehr Schauern und Gewittern. Später liegen die Tiefstwerte zwischen 19 und 12 Grad. Morgen dann wieder Sonne und Wolken, erst noch öfter nass, später lockert's auf. Maximal werden's bis zu 28 Grad.
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6: Und der hofft, ihr habt einige Abkühlungen bekommen. Jetzt starten wir hinein in den Startag mit Gabriela Massa. Euch einen schönen guten Abend.

0: StarTag-Zeit heute. Gleich Gabriela Massa bei mir zu Gast im StarTag. Vorher schalten wir aber noch ganz kurz nach Erding. Warum? Am Freitag. Es ist nicht mehr lange hin, dann ist sie die zweite Schlagernacht in Buchloe. Und wen rufen wir an diesem Abend natürlich an? Christian Herrmann. Hallo und schönen guten Abend dir, Christian.
1: Einen schönen guten Abend aus vom Gardasee. Grüß dich. Wie geht's dir? Nein, Spaß beiseite. Wir sind natürlich die Vorfreude in Erding.
0: Ja, ich habe schon Angst gehabt, als ich deinen Status gelesen habe. Ich wollte erst noch was schreiben, aber ich bin beruhigt, dass ich weiß, dass du am Freitag in Buchloe bist.
1: Nicht nur ich, sondern ich nehme auch meine Süße mit, meine liebe Frau Andrea, die ist natürlich auch mit im Gepäck. Das ist ja die wichtigste Person überhaupt, weil die hatte das Ganze ja mal erfunden.
0: Ja, genau.
1: Und wir beide freuen uns schon riesig drauf.
0: Ich freue mich auch. Wir können gratulieren. Warum, das verraten wir jetzt noch nicht. Das erfahren wir dann alle am Freitag. Christian, ganz kurz und ganz schnell, damit wir dann auch mit dem StarTag beginnen können, mit Gabriela Massa. Die wird am Freitag nicht vor Ort sein. Aber wie sind die letzten Vorbereitungen bei euch? Seid ihr in Vorfreude? Habt ihr alles geregelt?
1: Zähne sind geputzt, Koffer ist gepackt und es läuft alles. Der Ablauf für dich und für mich ist auch komplett fertig. Es kann eigentlich im Prinzip losgehen. Und das einzige kleine Wermutstropfen ist die Duo Wörle. Die mussten wir leider absagen aus gesundheitlichen Gründen, was ich verstehe. Und es tut mir wahnsinnig leid, auch die Wörle sind sehr, sehr traurig. Aber dafür darf die Frau Bianca Carina Abmessingen und auch die Frau Nicole Conring.
0: Ha, genau, die sind mit dabei. Und wer ist sonst noch mit dabei?
1: Mit dabei Linda Feller, Gerrit der Klostertaler, Salvatore Erosario, Annemarie, Norbert Köhler. Ja, das war's. Und wir beide.
0: Und wir beide auf jeden Fall. Und Christian, mal ganz ehrlich, ich muss die Frage stellen. Du hast gesagt, es wird die allerletzte sein. Ist es wirklich so? Hast du abgeschlossen? Und bist du gespannt, was dich an diesem Tag da erwartet am Freitag?
1: Ich bin sehr gespannt. Wir beide, Andrea und ich, wir haben damit abgeschlossen. Ich meine, ich habe immer irgendwas im Hinterkopf, aber in der Form ist es definitiv die letzte, obwohl die Birgit mir erst gestern wieder gefragt hat, ob sie das Lied nochmal singen darf, das Abschiedslied von vor 3 Jahren. Da habe ich gesagt, ja, dieses meine Bulo. Und ja, dann möchte ich es aber nochmal. Habe ich gesagt, nein. Also es ist definitiv das letzte Mal. Ich muss ganz ehrlich sagen, so viel Lampen wie dieses Mal habe ich noch nie gehabt. Wie ehrlich so.
0: Ah, wir werden das Kind schon auf jeden Fall schaukeln und das Wetter soll ja gut werden. Letztes Jahr hatten wir ein bisschen Regen, dieses Jahr sieht es nach Sonne aus. Schauer sind gemeldet, aber ganz, ganz wenig prozentual. Und ich glaube, dann können sich die Menschen, die sich da drängeln werden, beim Feneberg in Buchloe richtig auf ein tolles Programm freuen.
1: Das auf jeden Fall. Ich glaube, wir haben ein wirklich tolles Programm zusammengestellt. Und es ist ja auch noch die lange Einkaufsnacht. Auch die sollen natürlich auch schönes Wetter haben. Ich sage immer so kurz vor der ganzen Geschichte, es wird an diesem Tag nicht regnen. Und meine Frau sagt dann, dein Wort in Gottes Ohr. Und wir bringen den Sonnenschein von Erding mit nach Buchloe.
0: Das wäre auf jeden Fall super. Und was auch schön ist, letztes Jahr, er war begeistert, der Bürgermeister, Robert Pöschel. Er ist dieses Jahr da und ich habe Leuten gehört, er bleibt den ganzen Nachmittag.
1: Also er hat mir gesagt, Christian, ich bleibe den ganzen Nachmittag. Ich möchte das von Anfang bis Ende erleben. Das hat er mir gesagt, mir versprochen. Und ich gehe davon aus, dass es so sein wird. Er bringt auch seine der hat erst am 6.6. geheiratet, seine Frau mit und die bleiben beide komplett da.
0: Ja, Wahnsinn. Also, es wird ein toller Nachmittag auf jeden Fall und es ist jetzt schwierig einfach zu sagen, Christian, wir haben tolle Künstler dabei oder du hast tolle Künstler eingeladen. Du wirst jetzt nicht sagen, ich freue mich besonders auf den, aber hat man so eine kleine Vorfreude? Also, ich freue mich ja besonders, ich gebe es zu, auf Linda Feller.
1: Okay.
0: Hast du jemand?
1: Das ist schwierig. Ich freue mich wirklich definitiv und das meine ich ehrlich auf alle. Ich bin immer auf jeden Künstler dankbar, der auch das Ganze seit Jahren mit mir macht, muss ich schon sagen. Es heißt immer so schön, du hast es bei dem Videoankündigung gesagt, Christian Herrmann ruft und alle kommen. Das war für Andrea für mich nicht selbstverständlich. Und deswegen, ich freue mich wirklich auf alle. Ich freue mich auch, in der Hinsicht muss ich dir beisteuern auf Linda Feller, weil die mir letztes Jahr gesagt hat, Christian, wenn du das weitermachst, ich bin definitiv dabei, hat für diesen Tag einen bezahlten Auftritt abgesagt und Gott sei Dank 2 Wochen später da doch bekommen. Und das sind Sachen, das freut mich riesig. Und eins möchte ich noch sagen, ich weiß, es sind schwere Zeiten. Ich habe jetzt schon, ich rede aus dem Nähkästchen, am Freitag mehr auf der Bühne. Ich habe jetzt schon in Erding 2000 Euro gesammelt. Also 2000 Euro sind schon fix auf dem Konto.
0: Wow.
1: Es sind schwere Zeiten, aber ich bitte alle drum, wenn die Schweindel rumgehen, macht's den einen oder anderen Euro mehr rein. Macht's den Fünfer rein, sonst Kleingeld ist immer schwer. Ich weiß, es ist schwer, jetzt kommt dann auch der Mann aus Erding und er möchte, dass auch mehr wird. Aber ich möchte das Ergebnis toppen, wenn es geht.
0: Wollen wir auch noch die Zuschauer toppen? War letztes Jahr ja schon grandios. Also ich würde mir so ein paar mehr Menschen, es passen ja unzählig viele drauf, mehr wünschen wie letztes Jahr. Letztes Jahr stark, aber es geht noch stärker, oder?
1: Es geht immer stärker, aber ich muss sagen, der Platz, der war wirklich auch beim Eingang vom Feneberg, hat ja mal geregnet, wie du gesagt hast. Beim dritten Mal kamen immer mehr Menschen von der langen Einkaufsnacht. Da taten mir die von der Einkaufsnacht schon leid eigentlich. Die standen unten drunter. Das Ding war voll. Es geht immer mehr, Bernie, da gebe ich dir vollkommen recht. Aber mit denen, die da waren, die gesagt haben, macht's bitte eine zweite, die alle wieder da sind, da bin ich happy.
0: Ja, ich auch auf jeden Fall. Kurze Frage, wir reden immer nur über dich. Aber der Herr Filser, der ist ja auch, darf ich ganz frech und salopp sagen, fertig.
1: Der Herr Filser ist fertig und das hat jetzt nichts mit der ganzen Geschichte, du weißt, was ich meine, Feneberg zu tun, sondern der geht in Rente. Deswegen haben wir ja auch letztes Jahr gesagt, okay, dann machen wir beide nochmal eine. So eine Art Rentenveranstaltung. Und der geht auch in Rente und den werde ich auch noch dann irgendwann ganz zum Schluss gebührend verabschieden.
0: Das auf jeden Fall. Und hast du schon in den letzten Tagen mal mit ihm sprechen können? Ist er auch schon aufgeregt auf diesen Tag?
1: Ich habe mit ihm letzte Woche mal gesprochen. Er ist auch ein bisschen aufgeregt. Er freut sich riesig. Werde mit ihm jetzt die nächsten Tage nochmal telefonieren. Die nächsten Stunden, sagen wir mal so. Und ja, er freut sich drauf und er ist auch ein bisschen aufgeregt. Aber die Planungen auch bei ihm laufen.
0: Also wunderbar. Uns wird's freuen. Wir freuen uns auf Freitag, Christian. Wir sehen uns nach langer, langer Zeit auch mal wieder persönlich. Ich freue mich drauf, mit dir zusammen wieder auf der Bühne zu stehen für den guten Zweck. Und ich glaube, wir legen da schon ordentlich eine flotte Sohle aufs Parkett. Nicht nur als Moderatorenduo, sondern zusammen mit den Künstlern. Und ich muss ganz ehrlich sagen, vielleicht habe ich am Ende auch ein bisschen Pipi in den Augen. Muss ich ganz, ganz ehrlich sagen.
1: Also ich glaube, ich werde es haben, aber ich glaube, du auch. Und ich sage auch nochmal vielen, vielen herzlichen Dank, nicht nur an die ganzen Künstler und die alle, die mitmachen. Werde ich auch, kann ich auch jetzt sagen, Paulana spendet das Bier wieder. Auch was an dem Tag getrunken wird, geht 1:1 in den Topf. Also viel trinken, egal wie kalt es ist. Ich weiß, dass du vielleicht Pippi in Augen haben wirst. Und noch eins, ich habe 8 Veranstaltungen mit dem Helmut Filser in Erding gemacht beim Feneberg. Jetzt 2 im Buchloe. Ich habe 2x die 10. Mehr geht nicht zu sagen.
0: Das auf jeden Fall. Christian, ich wünsche dir noch eine schöne Restwoche, einen ruhigen Schlaf und freue mich dann auf Freitag gemeinsam auf dich, auf Andrea und natürlich auf ganz, ganz viele begeisterte Schlagermenschen und natürlich auch ganz tollen Künstlern. Ich glaube, das wird ein richtiges Highlight. Danke, dass du heute Abend Zeit hattest, noch kurz ein bisschen darüber zu schwätzen. Und schönen Abend, gute Nacht und bis Freitag.
1: Und ich danke dir für die Moderation, für die Unterstützung und sehr, sehr gerne und ja, dir auch noch eine schöne Restwoche und wir freuen uns beide auf dich und auf die Jolene.
0: Werde ich ausrichten, sie freut sich auch und wir arbeiten ja auch ein bisschen, das kann man glaube ich verraten, man kann uns auch ein bisschen auf Instagram dann verfolgen und das ein oder andere Künstlerinterview sehen.
1: Genau, oder auch bei mir auf www.hermann-schlagerevents.de Facebook.
0: Genau so sieht's aus. Dir einen schönen Abend, Grüße an Andrea und bis Freitag, Christian.
1: Jawohl, einen schönen Abend, Grüße zurück von Andrea. Bis dann und bis Freitag.

0: StarTag-Zeit auch heute wieder. Es ist Dienstag und wir haben sie ja angekündigt, Gabriela Massa, und sie ist heute bei uns zu Gast, und gehört haben wir ihren aktuellen Song jetzt im Vorweg, Zerfleddert. Ob sie zerfleddert ist am Abend oder aufgeregt, das werden wir jetzt von ihr erfahren. Sie ist zugeschaltet. Gabriela, einen schönen guten Abend dir.
1: Buonasera Bernie, wie geht's dir?
0: Mir geht's auf jeden Fall sehr, sehr gut. Ich habe dich zu Gast und ich erinnere mich an unser erstes Interview zurück, was schon toll war. Und seitdem hat sich eine ganze Menge getan, richtig?
1: Ja, das stimmt. Also ich erinnere mich noch, das erste Interview, den ich mit dir gemacht habe. Und ich freue mich, um heute Abend bei dir in der Sendung zu sein. Und ja, stimmt. Also seit 2023 habe ich mein eigenes Label gegründet. Ich war vorher bei einem anderen Label und seitdem habe ich ganz viele Singles veröffentlicht, und wie alle Zuhörer könnte hören, der neue aktuelle Song heißt Zerfleddert.
0: Genau, den haben wir jetzt gerade schon gehört. Ich würde jetzt mal sagen, er klingt dramatisch, emotional. Du kannst den Hörern jetzt, glaube ich, mal aus eigener Geschichte erzählen, um was geht es in diesem Song?
1: Also dieser Song hat einfach eine starke Botschaft, um einfach den Mut sich zu finden, um aus einer toxischen Beziehung zu lösen und wieder zu sich selbst zurückzufinden. Also den Titel Zerfleddert, das kann positiv oder negativ klingen, aber in diesem Sinne klingt es, ist es positiv, weil du hast einfach wieder den Mut, um dich selber zurückzufinden. Und wie toll ist das, wenn du dich selber zurückfindest nach einer Beziehung, der einfach nicht gut für dich war.
0: Wann war dir klar, dass diese Geschichte in einen Song kommen muss?
1: Also letztes Jahr kam dieser Song auf meinen Weg. Also ich bekam das via E-Mail, und das, was ich immer mache, Bernie, ich höre immer erst den Melodie, weil der Melodie muss mich einfach fesseln, aber ich war auch total fasziniert von der Titel und von der Wörter, und ich sagte, dieser Song, den will ich singen. Den will ich definitiv singen, und Natascha Arnold, die auch Wenn da nicht mein Herz wäre für mich geschrieben hat, Andrea Schweighofer und Erika Hachler, auf dem Moment, dass der Song bei mir war, ich dachte, den muss ich singen und den werde ich bringen. Ja, so gesagt, so gemacht, Bernie.
0: Steckt da auch sehr viel Gabriela Massa persönlich drin?
1: Um ganz ehrlich zu sein, nicht wirklich. Aber was schon daraus kommt, den Wort Mut und mutig sein in das, was man im Leben macht, ob das in eine Beziehung ist oder in eine Arbeit oder mit Freunden. Es ist einfach wichtig, um bei sich selber zu sein. Und in diesem Sinne würde ich sagen, ja, und natürlich auch mit meiner Art von Singen ist es meine persönliche Touch, den ich da reingesteckt habe.
0: Ist das heute wirklich immer noch so, dass im Schlager Herzschmerz und Loslassen gerade Menschen musikalisch auch ganz besonders stark anziehen, beziehungsweise ganz besonders stark, die nehmen ihn auf und sagen, ja, das ist genau das, was mir aus der Seele spricht?
1: Ja, weil für mich, was ich wichtig finde, ist, wenn ein Lied gesungen wird und die Wörter, die Texte, wenn du damit ein Publikum erreichst, die sich da drin können erkennen, wie toll ist es, dass du Leute, da kommen wir wieder auf das Wort Mut, den Mut kannst geben, um zu sagen, du machst alles richtig. Es gibt kein Gut, es gibt kein Falsch. Du machst alles richtig. Und bei mir Schlager ist, dass es auch identisch und authentisch ist. Und ja, bei das Lied zwischen Herzschmerz und Hoffnung, das ist zerfleddert.
0: Kann man eher sagen, es ist ein Abschiedssong, oder gibt es am Ende doch die Hoffnung?
1: Also im Leben gibt es immer Hoffnung. Immer Hoffnung.
0: Okay, also dann haben wir das auch gelernt. Aber mal ganz ehrlich, der Song, er kommt an. Wie war es für dich, als du ihn das erste Mal fertig gehört hast? Warst du auch gleich weg begeistert?
1: Ja, also ich war ja schon begeistert von der Demo. Und der Produzent Thomas Rosenfeld, der auch Sag mal, träumst du gerade von ihr produziert hat und geschrieben, der hat das komplett neu arrangiert und ich war geflasht und ich dachte, wow, wie werde ich es singen? Dann kommt man einfach im Studio und dann singt man einfach aus die Seele und ja, ich war total baff. Auf den Moment, dass das Lied fertig war, ich dachte, ja, das Lied ist und atmet Gabriella. Und ja, wie gesagt, der Thomas hat einfach einen tollen Job gemacht. Wie findest du es, Bernie?
0: Also ich finde es auch hin und her gerissen und ich habe ja schon so gerade im Vorgespräch gesagt, ich wollte dich eigentlich schon beim letzten Titel anschreiben, aber bei Zerflettert bist du natürlich wieder in den Fokus geraten und ich habe gesagt, wow, der Song ist stark, ich möchte Gabriela endlich wieder in den Startag haben und so haben wir wieder zusammengefunden.
1: Ja, super. Also Bernie, nochmals Dankeschön, dass du die Zeit nimmst, um deine wertvolle Zeit, um mit mir zu reden. Also ich bin dich wirklich dankbar dafür. Danke.
0: Gerne, gerne. Wir hören wieder Musik und gleich reden wir weiter mit Gabriela Massa hier bei Warnow FM im Startag.

0: StarTag-Zeit und jetzt haben wir ihn gehört. Die letzte Single, Sag mal, träumst du gerade von ihr? Gabriela Massa war damit 5 Monate in den Airplay-Charts und Gabriela, ganz ehrlich, wenn man einen Titel rausbringt, gerade auch wie den, hat man da vorher mit gerechnet, dass das so ein Erfolg werden könnte?
1: Nein, also ich erwarte nie etwas und ich weiß nie, wo die Reise hingeht. Das Einzige, was ich weiß auf dem Moment, dass Thomas mir ein Mail geschickt hat und ich hatte noch kein Not gehört. Ich wusste, der Song ist gut. Und ich hörte es und nach 10 Sekunden wusste ich es. Ich dachte, dieser Song ist meins. Ja. Und so ist es dann auch tatsächlich passiert. Letztes Jahr habe ich ihn aufgenommen und 16. Januar für dieses Jahr habe ich es dann auch tatsächlich veröffentlicht. Ja.
0: Und dann gleich so ein riesengroßer Erfolg. Hat sich auch durch diesen Titel nochmal einiges am Erfolg bei dir persönlich auch geändert im Leben?
1: Also man sieht auch, dass Veranstalter, Auftritte werden dann auch irgendwie anders. Man bekommt auch mehrere Anfragen für Compilation. Man wird in mehrere Playlisten reingefügt. Du wirst mehr im Radio gespielt. Leute erkennen dich mehr. Also ja, also wenn man wirklich den richtigen Song schnappt, und es wird auch angenommen durch das Publikum. Und ich glaube, so ein Thema wie, sag mal, träumst du gerade von ihr? Ich glaube, das ist fast jeder Mensch mal passiert. Es ist einfach erkennbar. Und da kommen wir wieder zurück wie bei Zerfleddert. Es soll auch einfach authentisch sein. Es sollen auch Geschichte, Wörter sein, die jeder Mensch erkennt. Und wahrscheinlich war das auch das Erfolg von dieser Song.
0: Wenn man jetzt so einen Song 5 Monate in den Airplay-Charts hat, schaut man da täglich rein? Ist man noch platziert? Sind die Songs noch drinne? Verfolgst du das jetzt mehr, die Charts?
1: Also das mache ich ja schon eigentlich Jahre, seitdem ich selbstständig bin geworden. Da kam Fragile, hatte ich veröffentlicht. Da war es ja schon für mich wichtig, um zu wissen, wo findet Gabriela Massa überhaupt statt? Und täglich gucke ich dann rein, ob es dann auch wirklich in den Trends steht. Und sag mal, träumst du gerade von ihr, hat wirklich nonstop jeden Tag im Trend gestanden und dadurch auch in den Airplay-Charts und sogar 11 Wochen in der Top 50. Also das war wirklich fantastisch. Also heutzutage ist es einfach auch schwierig für Künstler, um einfach ins Radio zu kommen oder auch einfach die Aufmerksamkeit zu bekommen. Also deswegen feiere ich jeder Erfolg, egal wie klein oder groß, ich feiere es, weil es ist keine Selbstverständlichkeit und man weiß nie, Bernie, was morgen auf das Blatt des Buches geschrieben steht.
0: Das sagst du richtig schön. Du warst ja in diesem Jahr auch beim Branchentreff bei Uwe Hübner. Hat man das auch da gemerkt? Du bist ja, wenn ich es richtig weiß, auch aufgetreten, dass die Branche sich gefreut hat, dich zu sehen und diesen Song auch gefeiert hat?
1: Ja, definitiv. Und ganz viele Kollegen und auch neue Autoren, Produzenten, die kommen dann zu dich hin, wollen mit dir reden. Also man merkt ja schon, dass wenn du fleißig bleibst und dran bleibst und auch an dich selber glaubst, auch wenn es Momente gibt, Bernie, dass du alles in die Ecke willst schmeißen, den Leidenschaft, die Liebe für die Musik und auch die Liebe, die man hat für die Fans, weil die Fans tragen dich auch, ja, dadurch machst du einfach weiter. Und bei der Branchentreff sah ich einfach, wie toll es war, um alle Künstler zu sehen und mit denen alle zu sprechen. Aber ganz ehrlich, ich habe wirklich nicht die Möglichkeit bekommen, um mit allen zu können sprechen, weil es einfach so viele Leute waren, die mit mir wollten sprechen.
0: Das ist schon ein ganz, ganz anderes wie damals, wo wir das erste Mal telefoniert haben. Ja, und mal ganz, ganz ehrlich, kommt der ein oder andere Kollege auch mal auf einen zu und sagt, hey, Gabriela, da hast du jetzt aber wirklich mal einen Song rausgehauen?
1: Ja, definitiv, definitiv. Also es sind ja schon einige Künstler, also zum Beispiel Rosanna Rocci, die hat mich wirklich ein WhatsApp geschrieben und hat wirklich gesagt, richtig toll den Song, die Liane Hegemann auch, also wir sprechen uns wochentlich. Also ganz viele Künstler haben mich einfach persönlich getextet, telefoniert, aber Bernie, ich mache das auch. Wenn ich merke, ich mag einen Song, dann melde ich mich einfach bei der Kollege und schreibe oder sage oder telefoniere und gebe einfach auch ein Kompliment von, hey, du hast wirklich ein tolles Lied drauf oder du hast es toll gesungen. Das mache ich dann auch, das mache ich auch tatsächlich, weil ich meine das dann auch. Und eine bessere Wertschätzung von einem Kollege zu bekommen, ja, kann man eigentlich nicht bekommen, aber wenn man es bekommt, dann ist es einfach toll.
0: Das stimmt auf jeden Fall. Sag mal, träumst du gerade von ihr? War die letzte Single, dann kam Zerfleddert. Und die letzte Frage für diese Gesprächsrunde ist wahrscheinlich eine komplizierte, die du beantworten kannst. Hat dieser Erfolg der Single, sag mal, träumst du gerade von ihr, auch besonderen Druck auf dich aufgebaut, dass du gesagt hast, boah, der nächste Song muss eigentlich genauso sitzen und das wäre ja Zerfleddert gewesen?
1: Ja, also Bernie, das Problem habe ich eigentlich bei jedes Lied. Bei jedes Lied denke ich, oh, welches Song soll ich jetzt veröffentlichen? Was ist jetzt besser? Also den Druck hast du immer, aber das, was ich wichtig finde, ist, dass ich hinter das Lied, hinter das Produkt stehe und einfach mache und es veröffentliche. Und ja, ich hoffe dann, dass der lieber Gott mich da begleitet und dass es auch toll wird angenommen durch die Leute.
0: Wir sind gespannt, ob noch was Neues kommt in diesem Jahr. Da reden wir später drüber. Wir können auf jeden Fall gespannt sein. Ich glaube, da kommt noch einiges von Gabriela Massa. Mehr dazu später. Jetzt wieder Musik. Und gleich gehen wir vom Schlager weg in den Soul-Bereich. Warum? Das erfahrt ihr in der nächsten Gesprächsrunde.
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0: Nein, liebe Hörer, wir sind nicht im Sonntagsbrunch, wir sind im Startag, aber der Song, der ist schon alt und die größten Raritäten von 1950 bis heute kriegt ihr im Sonntagsbrunch, aber auch heute im Startag, denn wir haben Aretha Franklin gehört, ein Musikwunsch von der Gabriela Massa, denn wir kennen sie als Schlagersängerin, aber deine musikalischen Wurzeln, und ich hoffe, dass ich da richtig liege, die liegen im Soul. Damit hat alles begonnen.
1: Ja, stimmt. Also Pop-Soul-Music und in 2019, das war noch vor Corona, habe ich sogar bei das Morgenmagazin mit The Black Pumas in der Sendung gesungen. Und also das war fantastisch. Also ich komme eigentlich von der Pop-Soul-Bereich, aber Bernie, ich weiß nicht, ob du es weißt, aber klassische Sache habe ich auch gemacht und manchmal mache ich es noch.
0: Okay, das heißt, was darf ich mir beim Klassischen vorstellen darunter? Was machst du da?
1: Also zum Beispiel den Ave Maria von Schubert oder von Gounod, oder dass ich in Duett singe mit einem Tenor und wir singen Amigos para siempre oder Nessun Dorma. Also das hat dann gar nichts mit Schlager zu tun, aber meine Stimme, weil ich auch klassisch gelernt habe, lehnt sich dafür, und ich mag es. Ich mag es, um die Leute auch tatsächlich eine Variation zu bieten von wow, was kommt jetzt? Wenn ich auf der Bühne stehe, möchte ich auch immer die Leute etwas mitgeben, nicht nur das, was man kennt, aber auch mal etwas Außergewöhnliches.
0: Also ich kann mir das auch bei deiner Stimme richtig gut vorstellen.
1: Ja.
0: Gibt es das bei dir, wenn du unterwegs bist, öfters mal auch vermischt, den Schlager, den Soul, das Klassische, wenn das Publikum es zulässt?
1: Ja, definitiv, definitiv. Also ich liebe es auch. Und du merkst es auch eigentlich bei meinen Songs, dass wenn ich singe, ich achte auch immer auf Timing. Manchmal singe ich etwas langsamer oder ich singe etwas schneller, oder ich schmeiße, sage ich dann, ein Ad-Lib, ja, das habe ich auch bei Zerfleddert gemacht, dass man eine Oktav umhoch singt. Das ist nicht selbstverständlich im Schlager, aber weil ich verschiedene Genres bedient oder bediene kann, kann ich das machen.
0: Also das heißt, du fügst immer deinen Schlagersongs auch mal die ein oder andere Anekdote, die andere nicht machen können, fügst du der hinzu?
1: Ja, das mache ich immer. Ja.
0: Wir reden noch ein bisschen über den Soul. Ich kann mich erinnern, Whitney Houston, immer noch für mich I Will Always Love You, einer der ganz, ganz großen Songs, oder natürlich die Klassiker der 80er. Große ja. Soul-Diva hat man sie auch genannt. Ist das auch so eine Interpretin, wo du sagst, ja, das war mal ein Vorbild von mir, oder gibt's mit Aretha Franklin oder anderen auch andere Vorbilder für dich?
1: Nein, also Whitney Houston ist ja schon ein großer. Also ich letztes Jahr habe ich während das Konzert von Cimino Rossi in Berlin gesungen, und da habe ich One More

0: Moment in Time von Whitney Houston gesungen. Und ich glaube, ich komme jetzt nicht auf ihren Namen, sorry, aber den Song heißt in Deutsch Ein Tag wie heute. Und der Song habe ich auch aufgenommen und den habe ich live gesungen. Und das habe ich auf meine Art gesungen, aber auch mit den American Slang, also mit das Gefühl, was man da reinsteckt, das, was die Whitney Houston total hatte. Das sind so ein Songs, womit ich die Leute gerne möchte beschenke und auch begeistern.
1: Du kannst viel, das haben wir jetzt gehört. War denn jetzt der Wechsel zum Schlager dann, dass dieses vermehrt da ist, eine bewusste Entscheidung bei dir?
0: Also Schlager habe ich eigentlich immer gesungen und ich habe das auch immer geliebt und als kleines Mädchen habe ich es auch immer gesehen auf dem Fernsehen und natürlich ja viele Jahre zurück habe ich auch auf Schützenfeste gesungen und da kamen ganz viele große Schlagerkünstler und ich dachte, wow, das mag ich. Ich mag das, um zu singen. Aber mein Weg oder ja, mein Weg ging zu einer anderen Ziel und das war mehr Pop, Musical, Soul Music, klassisch. Und das habe ich alles gemacht und auch mit ganz großen Weltstars dürfen singen. Und letztendlich dachte ich, nein, aber ich möchte das einfach probieren, wo mein Herz auch einfach einen Sprung macht. Und dann in 2020 habe ich das gemacht mit Non Succederà più.
1: Ja, Wahnsinn. Kann ich mich noch erinnern? Den haben wir damals in der Sendung gespielt.
0: Ja.
1: Da kann ich mich dran erinnern. Hörst du denn diese Musik auch privat neben dem Schlager?
0: Definitiv, ja. Also ich höre eigentlich alles. Also wenn ich von einem Auftritt zurückkomme, dann höre ich natürlich Radio und dann höre ich Musik aus der Jahre 60, 70, aber auch zum Beispiel Country Roads. Das hat nichts mit Schlager zu tun. Es ist ein Country-Song, aber der ist einfach schön. Also warum soll man das nicht privat hören? Musik ist universell.
1: Heißt das, letzte Frage, gibt es dennoch musikalische Grenzen, wo du sagst, die möchte ich jetzt nicht ziehen? Gibt es da Genres, wo du sagst, ah nee, das mache ich dann doch nicht?
0: Zum Beispiel Rockmusik. Also wenn du zu mir würdest fragen, Gabriela, kannst du mitsingen? Wir singen mal einen Rocksong oder zum Beispiel von Modest Finest, Baby Love. Da würde ich sagen, ja, lieber nicht, weil meine Stimmlage nicht wirklich dafür ist. Man kann es singen, aber wenn man Rock singt, dann hat man dafür auch eine bestimmte Stimme.
1: Das stimmt auf jeden Fall. Wir hören Musik
0: Ja.
1: von dir. Fragile ist der nächste Titel. Eine besondere Geschichte?
0: Fragile, ja, weil mit Fragile, und ganz ehrlich zu sein, heute, der 30. Juni, das ist jetzt heute 3 Jahre her, dass ich Fragile veröffentlicht habe über Massa Musica Records, mein eigenes Label.
1: Wunderbar, wir hören den Song, da reden wir natürlich auch noch später drüber in dieser Sendung. Also wir haben noch so viele Gesprächsthemen und gleich in der nächsten Runde reden wir über ganz viele Künstler, die wir kennen, mit denen du auf der Bühne gestanden hast. Welche das sind, erfahren wir gleich.

0: Starttagzeit, Warnow FM, zum Schluss der ersten Stunde haben wir internationale Musik gehört, beziehungsweise die Künstlerin kam ja aus Deutschland, Jennifer Rush, Destiny. Und liebe Gabriella, jetzt kann ich's verraten, wir hätten auch einen Song von Percy Sledge spielen können, die Weather Girls, It's Raining Men oder auch Cool and the Gang. Und das Besondere ist dabei, du hast mit allen auf der Bühne gestanden, richtig?
1: Ja, es stimmt. Also während, dass du so die Namen nennst, ja, stimmt. Und es war auch eine Ehre, um mit so einem Weltstars zu können und zu dürfen arbeiten, weil auch da, das ist auch keine Selbstverständlichkeit. Und ich habe dafür auch wirklich meine Schlagerkarriere, weil in der Zeit kam auch Gert Jacobs, Produzent von ganz viele große Schlagerkünstler, der hatte mich damals ja schon gesagt, Gabriela, komm, wir machen Schlager. Und da habe ich es abgelehnt, weil ich wollte die Erfahrung machen, um einfach mit den Weltstars mal zu arbeiten. Und das habe ich dann auch gemacht.
0: Hat man von diesen Künstlern was mitnehmen können? Hast du was mitgenommen?
1: Ja, ganz viel. Also, wie kann ich dir das erklären? Wie man arbeitet, wie man auch mit den Fans umgeht, wie diszipliniert man muss sein, dass man authentisch bleibt und auch wenn Sachen nicht laufen, dass man immer an sich selber muss glauben. Also alle Künstler, also all die Weltstars, sie haben mich ganz viel mitgegeben. Und das hat mich als Mensch auch erwachsen gemacht. Also es hat mein Leben auch erreicht. Ich habe eine Erfahrung mit denen dürfen machen, die niemand mir darf oder kann wegnehmen.
0: Gab es denn auch Begegnungen, jetzt gerade vielleicht auch nicht mit denen, die ich erwähnt habe, vielleicht gab es ja auch noch andere, die dich auch besonders geprägt haben?
1: Ja, also The Black Pumas, die sind auch für einen Grammy nominiert. Die hatten auch ein ganz großes Hit wie Colors. Das war mega. Also der Gitarrist war der Gitarrist von Prince, also Prince. Und der hat mich gefragt via Instagram, hey Gabriela, hast du Lust, um mit uns nach Amsterdam, Paris und nach Köln und noch irgendwo zu gehen? Und ich dachte, wow, fantastisch. Und da habe ich dann auch wirklich gelernt, wie es ist, on Tour zu sein in ein kleines Bus mit ganz vielen Leuten. Und dann merkt man auch, dass man als Mensch schon auch seine Freiheit schätzt, weil wenn man auf Tour ist, zum Beispiel wie die Black Pumas, aber auch mit Jennifer Rush, da merkt man, dass man nicht viel Freiheit hat, weil man ist ständig miteinander unterwegs.
0: Wie aufregend war es für dich jetzt gerade auch mit diesen Weltstars gemeinsam aufzutreten? Ist das nochmal eine besondere Art, mehr aufgeregt zu sein?
1: Ja, definitiv, weil die sind Weltstars geworden, weil da auch tatsächlich einen Grund gibt oder gab. Und das, was du als Musikerin oder Sängerin willst machen, ist, dass du wünschst, dass der Künstler, Künstlerin noch besser dasteht, dann er oder sie schon stand. Also es ist ja schon eine Verantwortlichkeit, um immer jeden Tag gut abzuliefern, weil letztendlich ist es Topsport und deine Stimme ist ein Muskel und es ist Topsport. Man kann sich einfach nicht leisten, um krank zu werden. Geht einfach nicht.
0: Jetzt können wir ja mal aus dem Nähkästchen plaudern. Gibt es heute noch irgendeine Erinnerung, die dir noch ein bezauberndes Lächeln ins Gesicht schenkt?
1: Ja, das war in Südafrika. Da fing Jennifer Ave Maria zu singen, das ist ein von ihren Hits. Und auf einen gewissen Punkt guckte sie mir an und ich wusste, okay, ich muss ihrer Part singen. Und ich habe einfach den ganzen Zeit mit ihr ihre Liedstimme gedubbt, weil auf den Moment ging es nicht so gut mit ihrer Stimme. Und ich habe einfach ihrer Part live gesungen. Und das Tolle war, dass die Jennifer das auch geschätzt hat, dass ich sie geholfen habe und mich nicht in den Vordergrund gestellt habe, aber einfach sie probierte zu lassen glänzen. Ja, da gucke ich immer mit einem Lächeln drauf zurück.
0: Jetzt gibt es natürlich die Frage, du hast mit vielen zusammengearbeitet. Gibt es noch einen Künstler? Ich sage jetzt mal, um das Spektrum auch breiter zu machen, er könnte auch schon verstorben sein, mit dem du so gerne noch zusammengearbeitet hättest. Oder gibt es noch jemanden, wo du sagen würdest, ja, mit dem könnte ich mir vorstellen, auch noch mal was zu machen?
1: Also es gibt ganz viele tolle Sängerinnen oder ganz tolle Sänger, aber wenn ich dann im Bereich Künstler, Sänger, die lebe im Schlager, das würde für mich auch zum Beispiel eine Patrizio Buane sein. Patrizio Buane, der kommt ursprünglich aus Österreich, ist halb Italiener, Napolitaner, und er ist ein Weltstar. Der macht wirklich tolle englische, italienische Musik, aber auch deutsches Musik. Also Patrizio Buane.
0: Okay, wir reden in der nächsten Stunde weiter. Jetzt gibt's wieder Musik von dir. Gabriela Massa bei uns heute zu Gast im Startag. Die nächste Stunde folgt und da wird's sehr, sehr persönlich bei uns.

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1: Und er hat noch ein weiteres Stündchen mit Gabriela Massa. Sie ist aus den Niederlanden zugeschaltet. Der Startag bei Wano FM. Euch allen einen schönen guten Abend.

0: Zweite Stunde Startup-Zeit. Ihr hört weiterhin Gabriela Massa, die ist mich zu Gast bei uns und telefonisch zugeschaltet. Und jetzt werden wir europäisch. Warum? In ihr schlägt ein italienisches Herz. Sie ist in den Niederlanden geboren. Und Gabriela, mal ganz ehrlich, wie sehr hat dich das so ein bisschen geprägt? Niederlande und Italien.
1: Also ja, also ich bin in der Niederlande geboren und ich fühle mich hier auch total zu Hause. Und aber trotzdem mit zwei Eltern, die aus Italien kommen, mein Vater kam aus Sardegna, meine Mutter aus Reggio Calabria, schlägt mein Herz doch trotzdem, dass ich hier geboren bin, mehr italienisch. Also ich bin mehr Italienerin statt Niederländerin, wenn ich das so kann erklären. Auch wenn ich zwei Passen habe, also ich habe tatsächlich zwei Nationalitäten, bin ich eigentlich für 100% komplett italienisch.
0: Das heißt, du bist auch öfters in Italien?
1: Wenn die Möglichkeit gibt, ja, aber mit den Arbeit ist es einfach schwierig. Aber einmal pro Jahr muss es einfach gelingen.
0: Ich habe mich neulich mit einem Kollegen über Eltern unterhalten. Du hast deine Eltern auch gerade angesprochen. Und ich habe dabei festgestellt, meine Eltern haben mir ganz viel mitgegeben, auch viele Werte. Was hast du für Werte aus deiner Familie mitgenommen?
1: Also eigentlich ganz viel, dass man höflich muss sein, dass man soll arbeiten für das, was man will erreiche, dass man auch schätzt das, was man bekommt, dass es alles keine Selbstverständlichkeit ist. Also die alte Werte von Eltern oder Großeltern, das, was man damals mitbekommen hat, ist, ob es in heutigen Tagen nicht mehr gibt. Und es sind eigentlich die ganz kleine Sache, aber die ganz kleine Sache mache so ein großes Unterschied.
0: Okay. Also ich merke das immer an der heutigen Jugend, dass die gar nicht die Werte, die wir, wie du sie gerade auch beschrieben hast, dass die gar nicht mehr mitkriegen.
1: Nein, nein. Also zum Beispiel, wenn ich jemand sehe laufen und sage, hallo, das macht die Jugend heutzutage nicht. Die laufen und die gucken einfach auf deren Handy.
0: Ja, genau. Und, das geht mir auch immer so.
1: Und verlieren sich selber dann in eine andere Welt, statt dass man sagt, hallo. Ja. Also es sind wirklich die kleinen Sachen, hallo, wie geht's dir, kann ich dir helfen oder was auch immer, das ist heutzutage nicht mehr so, nein.
0: Mir ist das harter geworden. Ja genau, mir ist das neulich im Bus in Kempten aufgefallen, da stieg eine ältere Dame zu, Sitzplätze alle voll, du weißt ja, im Bus wird ja immer links gesessen, damit rechts keiner mehr sitzen kann. Es stieg eine ältere Dame ein und ich habe schon gedacht, jetzt stehe ich mal auf und biete ihr den Platz an und urplötzlich zwei junge Mädchen stehen auf und sagen, nehmen Sie hier bitte Platz, also das habe ich schon lange nicht mehr gesehen.
1: Oh, wow, das, also letztlich ist mir passiert, ich war am Spazieren und da lief eine ältere Frau, das sah ich, und sie hatte Einkaufstasche und ich bin vorbeigelaufen und irgendwie dachte ich, nein, ich muss mich jetzt umdrehen und ich drehte mich um und ich fragte, kann ich Ihnen helfen, soll ich die Tasche abnehmen und wo leben Sie? Und sie hat mich wirklich bedankt, das war eine Frau von 92, die war noch gut im Kopf und war mir sehr dankbar, dass ich sie geholfen hatte, weil wir waren dann statt 15 Minuten, waren wir in 4 Minuten zu Hause, weil ich konnte sie unter meinen Arm nehmen und ihre Tasche ablehnen. Und das ist einfach sehr, also für mich ist es einfach selbstverständlich.
0: Für mich auch auf jeden Fall. Kommen wir zurück auf Italien. Gibt es bei dir italienische Eigenschaften, die dich auch beschreiben?
1: Ich kann sehr temperamentvoll sein und das verstecke ich dann auch nicht. Also wenn etwas nicht läuft, wie es eigentlich sollte laufen, ich bin geduldig, aber wenn man dann nicht zuhört, dann kann ich ja schon temperamentvoll werden.
0: Was bedeutet das Wort Lebensfreude für dich?
1: Eigentlich alles, weil wir haben nur ein Leben. Heute ist es Dienstag, der 30. Juni. Der ist in ein paar Stunden ist der vorbei. Also man sollte einfach alles rausnehmen, was man kann, was das Leben anbietet. Weil wie gesagt, man weiß einfach nicht, was morgen passiert. Also nimm einfach mit, wenn du die Reise willst machen oder du willst den Song aufnehmen oder du willst mit den Personen arbeite, nimm einfach den Telefon oder hab einfach den Mut, um es zu machen. Und ich wette, dass du danach wirst sagen, wow, klasse. Und das ist, was das Leben dir schenkt. Einfach ganz viele Freude.
0: Und vor allen Dingen auch Musik von dir. Chancenlos, das wäre der nächste Titel. Eine wahre Geschichte?
1: Nicht von mir, aber von Freunden von mir schon. Und den habe ich dann auch denen gewidmet. Und das Tolle war, der Person, der Spieler, der das mit mir gemacht hat in das Video von Chancenlos, das war ein Brautigam, wo ich Jahre zurück während seiner Hochzeit dürfte singen. Und Jahre später ist es einfach so passiert, dass ich das Lied konnte singen und er war bereit, um einfach chancenlos dazustehen. Ja.
0: Okay, wir hören den Song und gleich reden wir natürlich, du hast es schon verraten, 3 Jahre, ja fast auf den Tag ist es her, dass du dein eigenes Label gegründet hast. Und darüber reden wir in der nächsten Gesprächsrunde.

0: Jetzt wird es richtig spannend. Heute auf den Tag genau vor 3 Jahren wurde das eigene Gabriela Massa-Label gegründet. Wir haben jetzt noch keinen Sekt gehabt, aber mal ganz ehrlich die Frage, hast du heute schon ein bisschen drauf angestoßen?
1: Ja, natürlich. Es ist leider kein Sekt, weil ich selber keinen Alkohol trinke, aber ganz viel Wasser. Und 3 Jahre her, Massa Musica Records und auch den Veröffentlichung von Fragile. Also ein schönerer Tag konnten wir uns nicht auswählen, um dieses Interview zu führen.
0: Ja, Wahnsinn. War das damals ein Muss vor 3 Jahren, dass du gesagt hast, jetzt wage ich den Schritt?
1: Ja, also ich lief da schon ein Jahr mit, dass ich sagte, Gabriela, du machst ja schon ganz viel selber. Warum machst du das nicht komplett selber? Und dann kommen wir wieder, auch wie bei Zerfleddert das Wort, Mut. Man muss einfach Mut haben, weil es ist einfach schade, dass man sagt, ja, hätte ich das dann mal gemacht. Und ich bin jemand, der einfach macht. Und wenn ich dann falle, oder wie sagt man das, man geht auf den Schnauze, sagt man das in Deutsch so?
0: Dann
1: ist es einfach halt so, aber ich habe es zumindest probiert und das Wort fragile, zerbrechlich, ja, es kam alles zusammen und ich habe mich einfach gefreut, dass ich es konnte veröffentlichen und dass ich es konnte und durfte singen und mein Label gegründet habe.
0: Was waren damals die größten Herausforderungen? Gab es da welche?
1: Ja, ganz viele. Also ja, natürlich sagt man zu sich selber, ja, ich mache das schon ganz viel selber. Aber danach ist es, wie macht man das mit zum Beispiel Music Promotion Network? Wo und wie bemuster ich? Wie komme ich dann an die richtigen Songs? Wie mache ich das dann mit Verträgen? Weil ich habe dann auch mein eigener Verlag gegründet. Also zwischen Deutschland und die Niederlande, das ist nicht weit, aber es sind doch 2 verschiedene Sprachen und auch 2 verschiedene Gesetze. Aber trotzdem einfach gemacht und 3 Jahre später sitze ich hier und führe das Gespräch mit dir, Bernie.
0: Welche Vorteile bringt dir diese eigene kreative Freiheit jetzt mit diesem eigenen Label seit 3 Jahren?
1: Also du kannst selber bestimmen, wann ein Song veröffentlicht wird, wie du das willst gestalten. Also letzte Woche habe ich das Musikvideo von Zerfleddert aufgenommen und dann kann ich selber entscheiden, wie ich mir das bedenke, wie ich mir das wünsche, zusammen mit meiner Kreativität mit Danny und Saida. Und du hast einfach alle Möglichkeiten, alle Freiheit. Es gibt keinen Manager oder ein ganz großes Label, der dich pusht oder ständig sagt, du musst Streams, die Zahl. Nein, ich mache und das, was ich mache, da gebe ich nicht 100%, aber 300% von mir selber und mache das Mögliche, um den Song voranzubringen zu alle Leute. Und wenn du etwas machst im Leben, was aus deiner Sicht gemacht wird, eine bessere Promoter kannst du eigentlich nicht haben, weil du bist deine eigene Promoter.
0: Das heißt, aus deiner Sicht hat sich deine Lage auf der Musikbranche ein wenig auch verändert?
1: Ja, es ist eigentlich besser gelaufen. Also es lief, aber seitdem ich komplett selbstständig bin, sind andere Türen geöffnet. Und krass, aber es ist wirklich so.
0: Was möchtest du denn jetzt in den nächsten Jahren, sag ich mal in den nächsten 3 Jahren, gerade auch mit Massa Musica Records erreichen?
1: Also Massa Musica Records, das ist wirklich ein Label, den ich für mich selber gemacht habe, um meine Songs zu veröffentlichen. Natürlich stehe ich auch immer offen, wenn da potenzielle Newcomer oder wirklich Talente sind, dass ich die dann anfördere oder helfe. Aber das, was ich mit Massa Musica Records will machen, ist, dass es einfach stabil bleibt und wächst und dass da einfach ganz tolle Songs veröffentlicht wird. Und vielleicht gibt es die Möglichkeit, dass ich mit einem Song auch mal auf Fernsehen zu sehen bin.
0: Also ich drücke dir auf jeden Fall die Daumen. Bleibt natürlich noch die Frage, wie viel Unternehmerin steckt denn jetzt inzwischen schon in dir?
1: Also die Unternehmerin, die war immer da. Also ich habe immer gemacht und weil ich noch unbekannt war mit Label, mit Schlager, wie läuft es, habe ich mir das erst 3 Jahre ein bisschen angeschaut, angeguckt und danach habe ich gesagt, nein, Wenn schon, denn schon. Wenn es noch die letzte 30% ist, das kann ich auch da noch machen.
0: Würdest du gerade in der heutigen Zeit jungen Künstlern auch empfehlen, ähnliche Wege zu gehen?
1: Ja, weil was hat man zu verlieren? Also wenn man es selber nicht probiert, also man muss nicht warten, dass jemand klingelt an den Tür und sagt von, hey, ich habe einen Vertrag für dich. Nein, heutzutage, es gibt einfach zu viel, es gibt auch KI. Was ist echt, was ist nicht echt? Ich würde einfach wirklich empfehlen, einfach mache. Mach dein Ding, weil dann bereust du nichts. Du wirst es eher bereuen, wenn du es nicht gemacht hast.
0: Bleibt natürlich zum Abschluss die Frage, jetzt haben wir so viel über das Label gesprochen, was für Projekte stehen in diesem Jahr denn noch an? 2 Singles gab es schon, wird es weiterhin neue Musik für dich oder von dir in diesem Jahr geben? Ist ein Album geplant? Wie sieht da die Lage aus? Was steht da an?
1: Also ein Album, ja. Also ich habe fast genug Songs, um ein Album zu veröffentlichen. Also Zerfleddert ist jetzt veröffentlicht und ich schaue mal, wie der Song läuft. Es kann sein, dass ich dieses Jahr noch mit ein neuer Song komme, aber das ist alles abhängig, wie der aktuelle Song im Moment läuft. Also natürlich habe ich ja schon eine Planung, von wann was veröffentlicht wird, aber zum Beispiel, dieser Mai habe ich noch einen Song veröffentlicht und der Song heißt Dolce Vita und der war eigentlich letztes Jahr geplant, aber das ging nicht, weil ich letztes Jahr im Juni Ein Lied kann eine Brücke sein veröffentlicht habe und er war mega erfolgreich und dann verschiebt sich der komplette Plan. Also man muss auch da drin flexibel sein.
0: Das muss man als Künstlerin, glaube ich, sowieso. Flexibel, ja. Und mutig.
1: Ja, natürlich. Und einfach mache und sich durch niemand stoppen lassen. Also mach einfach dein Ding. Du hast nichts zu verlieren.
0: Wir hören wieder Musik von dir und gleich lernen wir die Frau hinter der Künstlerin kennen. Ich bin gespannt. Also die nächste Gesprächsrunde gleich hier bei WarnOFM.

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0: tolle Musik hier bei Wano FM und dazu auch eine tolle Künstlerin zu Gast, Gabriela Massa. Und ich habe gerade gesagt, jetzt schauen wir hinter die Frau, die eigentlich hinter der Künstlerin steckt. Und Gabriela, da ist die erste Frage natürlich rein typisch, die jetzt kommen muss. Du bist Unternehmerin, du hast dein eigenes Label, du bist viel unterwegs. Wie sieht denn jetzt wirklich mal ein freier Tag bei dir im Leben aus, wenn du ihn hast?
1: Also ein komplett ganz freier Tag habe ich eigentlich nie, weil man ist immer beschäftigt mit etwas. Also eine Woche zählt 7 Tage und jeden Tag ist man mit alles beschäftigt. Aber wenn ich mich frei nehme und ein paar Stunden will ablenke, dann laufe ich, dann gehe ich spazieren oder ich genieße es einfach, um ein bisschen ans Wasser zu sitzen und einfach der Zeit zu genießen, also die Ruhe. Ja, da komme ich wirklich

0: Dann sitze ich einfach draußen im Garten und genieße einfach, was ich höre. Und das sind meistens die Vögel. Oder ich knutsche mit meinen zwei Kaninchen, Billy und Nina. Und die geben mir so viel Liebe. Und da tanke ich auch ganz viel Energie wieder drauf.
1: Welche Rolle spielen Familie und Freunde bei dir?
0: Ganz groß, also viel. Also ohne den Support von Familie, Freunde bist du eigentlich nirgendwo.
1: Kommen wir auf den Erfolg zu sprechen als Sängerin, aber auch den Erfolg, den du als Privatmensch hast. Was bedeutet Erfolg für dich persönlich?
0: Boah, Erfolg, das ist ein ganz großes Wort. Also Erfolg kann sein, dass man erfolgreich ist dass man ständig im Fernsehen ist oder im Radio. Aber für mich ist ein Erfolg, wenn ich etwas Neues anfange, wovon ich nicht weiß, wo die Reise hingeht und es gelingt mir. Das ist, wie klein oder groß es ist, das ist für mich ja schon ein Erfolg, um zu erschaffen etwas, was du vorher nicht konntest. Oder nicht konntest und nicht konnte mache.
1: Wir haben ja schon viel gehört, du warst viel unterwegs, hast große Stars kennengelernt. Gibt es dennoch jetzt mal vom Künstlerleben weg privat vielleicht noch einen Traum, wo du sagst, den möchte ich mir erfüllen?
0: Also das sind ja schon verschiedene, aber also ich liebe Tiere. Also ich weiß nicht, in wie viele Jahre, dass ich mich auch etwas mehr kann, gebe, konzentriere auf Tiere zu helfen. Ja, das würde mich sehr glücklich machen.
1: Von Jahr zu Jahr, was motiviert dich in den all den neu beginnenden Jahren immer wieder aufs Neue so zu sein, wie du heute bist?
0: Das ist eine gute Frage. Also einfach dich selber sein, einfach in dich glaube, einfach wissende, dass es für dich auf dieser Erde einen Platz gibt, dass der lieber Gott dich erschaffen hat, weil er ein Ziel für dich hat oder einen Weg, den Weg, den du musst laufen.
1: Und dann natürlich die Frage, die jetzt wahrscheinlich sehr schwierig sein wird. Vielleicht kannst du sie aber auch leicht beantworten. Was hast du in all den Lebensjahren über dich selbst gelernt?
0: Geduldig zu sein.
1: Wow.
0: Ich habe gelernt, geduldig zu sein, ja.
1: Wahnsinn. Das
0: Und
1: kam wie aus der
0: ja.
1: Pistole geschossen.
0: Ja, bang, bang. Ja, geduldig sein, ja.
1: Wahnsinn. Wir sind jetzt nicht geduldig. Wir wollen den nächsten Song hören. Und das ist der Song, den du gerade schon in der letzten Gesprächsrunde angesprochen hast, ein Lied kann eine Brücke sein. Und da gibt es sicherlich auch eine tolle Geschichte zu. Die darfst du gerne erzählen.
0: Oh, den habe ich ja. Ja, oh, sorry. Ein Lied kann eine Brücke sein. Ja, letztes Jahr habe ich den veröffentlicht. Also im Februar rief ich der Produzent Gerd Jacobs an und ich sagte zu ihm, ich habe eine Idee. Es ist 50 Jahre her, dass der Song veröffentlicht ist und mit der Sänger Esat Bekic, der auch Backing Vocalist ist von Ramon Roselli. Da habe ich Jahre her, haben wir in Köln aufgetreten und da war auch Joy Fleming und sie war begeistert von unserer Stimme und ich sagte zu Esat, wenn es mal die Möglichkeit gibt, dann werden wir dieses Song aufnehmen. Naja, es passierte letztes Jahr Februar und im März saßen wir im Studio und der 2. Juli ist der Song veröffentlicht. Es passierte spontan die Idee der Intuition, weil der Song war 50 Jahre alt und ich habe auch noch ein Kompliment dürfen bekommen von Michael Horn, der den Song auch geschrieben hat, dass er es richtig toll fand, wie unsere Stimme auch so gut geblendet hat. Und ich freue mich auch jedes Mal, wenn ich den Song auch solo singe. Der Song ist bei jeder Auftritt dabei.
1: Okay, und jetzt bei uns im Startag von Warnow FM und liebe Hörer, gleich kommt die Abschlussgesprächsrunde. Da dürft ihr euch schon mal einen Zettel, einen Stift hören, holen, nicht hören den Stift, sondern holen, weil da erfahrt ihr natürlich auch, wo ihr alles erfahrt über Gabriela Massa. Gleich mehr dazu.

0: Daniela Massa. Bei uns zu Gast heute im Startag und jetzt die letzte Gesprächsrunde. Das ist unsere kurze Antworten Spontanrunde. Liebe Gabriela, Okay. Also ich bin mal gespannt, auf was du antwortest. Und ich weiß, da wird gleich kommen, boah, das ist schwierig. Aber wir versuchen es auf jeden Fall mal. Drei Worte, die Gabriela Massa beschreiben.
1: Authentisch, korrekt und diszipliniert.
0: Bühne oder Studio?
1: Bühne.
0: Italien oder Niederlande?
1: Italien.
0: Kaffee oder Wein?
1: Kaffee.
0: Einen Lieblingssong, der dich seit deinem ganzen Leben begleitet?
1: Parla più piano.
0: Deine größte Stärke?
1: Um nicht aufzugeben. Einfach mache.
0: Deine größte Schwäche?
1: Schokolade.
0: Dein größter Traum?
1: Du glaubst es wahrscheinlich nicht, aber dass ich es tatsächlich schaffe, auch wenn es keine Fernsehsendungen fast mehr gibt, um mal wirklich im Fernsehen meine Songs zu performen.
0: Wir drücken dir auf jeden Fall die Daumen. Welcher Moment deiner Karriere war bisher der emotionalste?
1: Das war letztes Jahr in Döckinge bei Schlagernacht in Weiß. Ja.
0: Wo siehst du dich heute in 5 Jahren?
1: Dass ich noch immer singe und mal auf Fersen gewesen bin.
0: Viele Fans von dir werden heute Abend zuhören. Du darfst gerne grüßen. Beziehungsweise ich sag's mal anders, was möchtest du deinen Fans heute unbedingt sagen?
1: Also meine Fans, die sind mein Pulsschlag, meine Fans sind mein Kapital. Ohne meine Fans gab es keine Gabriela, weil es gibt so viel zu tun, um einen Künstler zu supporten, und meine Fans machen das auch alles. Und ich möchte einfach zu meinen Fans sagen, Dankeschön, dass es euch gibt. Danke.
0: Und für viele, die heute zugehört haben und vielleicht Fan geworden sind, du bist sicherlich unterwegs in den sozialen Netzwerken, du wirst eine Homepage haben. Darfst du jetzt gerne Werbung machen? Wo erfährt man alles über Gabriela Massa im Netz?
1: Danke dir, Bernie. Hast du 20 Minuten Zeit? Nein, Spaß.
0: Ja, gerne.
1: Also meine Webseite gabrielamassa.de, und man findet mich auf Spotify, auf YouTube, Instagram, Facebook, also auf alle Social Media Kanäle. Einfach Gabriela Massa, und dann findet man mich einfach. Und ich würde mich freuen, wenn viele dazukommen und mich folgen.
0: Kommen wir zur Abschlussfrage, und die hat es in sich. Das kann ich dir jetzt schon versprechen.
1: Okay.
0: Denn wenn wir uns in 10 Jahren zu einem weiteren Startag treffen, was soll bis dahin über dich, über Gabriela Massa, gesagt worden sein, beziehungsweise auch in der Zeitung gestanden haben?
1: Dass Gabriela immer ist, wer sie ist. Sie verbiegt sich nicht für Sache, was sie nicht will machen. Gabriela ist, wie sie ist. Authentisch und mutig.
0: Wunderbar.
1: Und immer noch Italienerin.
0: Wunderbar. Wir werden es weiter verfolgen. Deine Songs natürlich weiterhin hier bei Warno FM spielen. Ich sag danke an diesem 30. Juni, dass du dir Zeit genommen hast. Es war ein wunderbares Gespräch. Es hat wieder richtig Spaß gemacht. Und ich hoffe, wir werden uns irgendwann mal wieder hören im Startag. Und das nicht erst in 10 Jahren.
1: Nein, stimmt. Also Bernie, danke dir für deine wertvolle Zeit, und ich grüße auch deine liebe Zuhörer, und ich freue mich auf all das, was kommt, und nochmals danke, und ich schätze es. Danke dir.

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2: Im Studio Gisa Weber. Über die Zukunft von Bundestrainer Julian Nagelsmann wird in den kommenden Tagen entschieden. DFB-Präsident Bernd Neuendorf hat eine gründliche Analyse angekündigt und das frühe WM aus einen Tiefschlag genannt. Die meisten Fans und Experten fordern einen Neustart ohne Nagelsmann. Als möglicher Nachfolger wird immer wieder Jürgen Klopp ins Spiel gebracht. Der hält sich da noch ziemlich bedeckt. Bei Magenta TV sagt er:
3: Ich verstehe das, dass wenn über einen Bundestrainer gesprochen wird, dass dann in irgendeiner Form mein Name genannt wird. Aber es ist nicht der Moment, um darüber wirklich zu sprechen. Und es geht nicht immer nur darum, wer könnte das dann leiten, sondern es müssen so viele Dinge müssen, glaube ich, angeschoben werden.
2: Währenddessen läuft die WM natürlich auch ohne Deutschland weiter. Norwegen hat sich im 16. Finale gegen die Elfenbeinküste durchgesetzt. Rechtsextremismus bleibt in Deutschland die größte Gefahr für unsere Demokratie. Das zeigt jetzt auch der neue Verfassungsschutzbericht. Letztes Jahr wurden knapp 60.000 extremistisch motivierte Straftaten gezählt. Rund 2/3 kamen dabei von rechts. Aber auch die Bedrohung durch Spionage, Sabotage und Co. durch ausländische Nachrichtendienste bleibt hoch. Bundesinnenminister Alexander Dobrindt sagt:
4: Deutschland steht unter Druck. Die Gegner unserer freiheitlich-demokratischen Grundordnung, sie kommen von außen und von innen. Sie agieren analog und digital. Sie handeln sichtbar und verborgen. Wir stehen im Fadenkreis hybrider Bedrohungen.
2: Schon am letzten Tag des Tankrabatts haben die Preise an den Tankstellen deutlich angezogen. Laut ADAC sind die Spritpreise am Mittag im Schnitt um 20 bis 24 Cent nach oben gegangen. Vor 12 hatte es zum Teil an den Tankstellen lange Schlangen gegeben. Morgen fällt der Tankrabatt dann weg. Die Preise dürfen dann wieder um 12 erhöht werden. Menno Gebhardt vom ADAC sagte uns:
5: Wir fordern natürlich eine Entlastung auch weiterhin für die Verbraucher. Und wenn das eben nicht über einen Tankrabatt möglich ist, muss die Regierung auf jeden Fall schauen, dass die Energiepreise gesenkt werden, um hier zumindest eine Entlastung für den Verbraucher zu gewährleisten.
2: In Finnland ist das klassische Festnetztelefon Geschichte. Das analoge Kupferkabelnetz wurde abgeschaltet. Auch andere Länder haben das schon gemacht. In Deutschland soll Glasfaser die alten Kupferkabel nach und nach ablösen. Ein zentrales Abschaltdatum gibt es aber nicht.
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6: Mit KI-Support. Wolken und immer wieder Schauer und Gewitter sind heute Abend und in der Nacht in vielen Ecken dabei. Teils kann's ordentlich schütten, nur Richtung Oder und Neiße bleibt's eher trocken. Die Tiefstwerte liegen bei 19 bis 12 Grad. Morgen ziehen Regen und Gewitter erst noch durch, dann lockert's öfter auf und maximal werden's bis zu 28 Grad.
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2: Im Studio Gisa Weber. Erst Heimreise, dann Trainerentscheidung. Diesen Fahrplan hat der DFB nach dem frühen WM-Aus angekündigt. Präsident Bernd Neuendorf will die deutsche Leistung in den kommenden Tagen mit der DFB-Spitze gründlich analysieren.
3: Wir werden gemeinsam darüber sprechen, warum es uns nicht gelungen ist, unser Potenzial abzurufen, was durchaus vorhanden ist, warum wir den Erwartungen nicht gerecht geworden sind, die Fußball-Deutschland an uns hat, die wir an uns selber haben. Und ich glaube, wir können nach so einem Turnier nicht einfach zur Tagesordnung übergehen.
2: Auch ohne Deutschland geht es bei der WM natürlich weiter. Norwegen steht nach einem 2:1-Sieg gegen die Elfenbeinküste im Achtelfinale. Das dürfte ein echter Kraftakt werden heute. Schwarz-Rot will große Reformen auf den Weg bringen. Und heute beim Koalitionsausschuss soll der große Durchbruch gelingen. Anne Brauer.
4: Ja, Stichwort Rentenreform. Da gibt's begründeten Optimismus, dass da jetzt richtig was geht. Da hat sich die Bundesregierung zuletzt auffallend entschlossen und einig präsentiert. Anders beim Thema Steuern. Da soll irgendwie das Kunststück gelingen, viele Menschen zu entlasten, ohne die Staatskasse zu sehr zu belasten. Und es steht auch noch genug weiteres auf der Tagesordnung. Arbeit, Soziales, Bürokratieabbau. Gut möglich, dass die Spitzen von Schwarz-Rot bei ihrem Treffen in die Verlängerung müssen. Und das dann hoffentlich mit besserem Ende als beim DFB-Team.
2: Der Tankrabatt ist jetzt Geschichte. Damit dürften die Spritpreise ab dem Mittag wieder hochgehen. Mit dem neuen Monat gibt es aber auch noch weitere Änderungen. Unter anderem soll die Steuererklärung einfacher werden, Jana Klonikowski.
5: Genau, mit einem Klick gibt's eine vorausgefüllte Erklärung. Zumindest für ledige und kinderlose Arbeitnehmer und für Rentner. Rentner bekommen außerdem gut 4% mehr Geld. Das sind im Schnitt so knapp 80 Euro im Monat. Damit Deutschland für Airlines wieder attraktiver wird, sinkt die Luftverkehrssteuer. Und die Bahn geht den nächsten Schritt für mehr Sicherheit fürs Personal. Es startet ein Trageversuch mit stichfesten Westen.
2: In Deutschland wächst die Gefahr durch Extremisten. Der Rechtsextremismus bleibt dabei das größte Problem, das zeigt der neue Verfassungsschutzbericht. Bei Angriffen von außen ist Russland aktuell die größte Bedrohung, so Bundesinnenminister Dobrindt. Da geht es etwa um Cyberangriffe. Angela Merkel wird bald Teil der Ahnengalerie im Kanzleramt. Das Porträt der Altkanzlerin wurde jetzt offiziell enthüllt. Bis Anfang Oktober ist es für Besucher im Bode-Museum zu sehen. Danach hängt es dann im Kanzleramt neben den Porträts aller anderen früheren Kanzler.
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6: Mit KI-Support. Viele Wolken sind gerade das Thema und von Südwesten kommen immer wieder Schauer und Gewitter rein. In der Mitte und im Süden teils auch kräftig mit Starkregen. Die Temperaturen liegen aktuell zwischen 19 und 12 Grad. Heute bleibt's insgesamt unbeständig, später lässt der Regen im Westen nach und die Gewitter werden seltener. Dazu Höchstwerte von 20 bis 28 Grad.
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1: Im Studio Gisa Weber. Katerstimmung in Fußball-Deutschland. Und nach dem frühen und enttäuschenden WM aus nimmt die Trainerdiskussion Fahrt auf. Julian Nagelsmann schließt einen Rücktritt bisher aus. Und was sagt der DFB, Jana Klonikowski?
2: Tja, der will sich noch Zeit lassen. DFB-Präsident Bernd Neuendorf kündigt in einem schriftlichen Statement eine umfassende Analyse in den nächsten Tagen an. Er spricht auch von einem Tiefschlag, nach dem man nicht zur Tagesordnung übergehen kann. Als möglicher Nagelsmann-Nachfolger wird ja immer wieder Jürgen Klopp genannt. Der hält sich da aber erstmal noch bedeckt. Die Heimreise tritt das DFB-Team übrigens nicht gemeinsam, sondern in kleineren Gruppen an.
1: Und auch ohne Deutschland geht es bei der WM natürlich weiter. Norwegen steht nach einem 2:1 Sieg gegen die Elfenbeinküste im Achtelfinale, sowie Frankreich nach einem 3:0 gegen Schweden. Gelingt heute der Durchbruch? Die Spitzen von Schwarz-Rot treffen sich zum Koalitionsausschuss und wollen die Weichen für die ganz großen Reformen stellen. Mehr von Anne Brauer.
3: Vielleicht waren ja die Expertenvorschläge für die Rentenreform vor ein paar Tagen der Befreiungsschlag. Bei dem Thema präsentiert sich Schwarz-Rot zupackend und einig. Jetzt geht's darum, den Schwung auch in die anderen Themen mitzunehmen. Arbeit, Soziales, Steuern zum Beispiel.